0: Frage spitzt sich der Streit gerade zu. Bundeskanzler Merz wies heute einen Kompromissvorschlag der irischen Ratspräsidentschaft als inakzeptabel zurück.
1: Es geht um einen künftigen EU-Haushalt für 7 Jahre. Die EU-Kommission schlägt dafür 1,8 Billionen Euro vor. Wichtige Nettozahlerländer wollen das um mehrere hundert Milliarden Euro kürzen, auch Deutschland. Am jüngsten Kompromissvorschlag aus Irland stört Kanzler Merz nicht nur, dass viel weniger gekürzt wird, als Deutschland gerne hätte, sondern auch in welchen Bereichen, etwa für Wettbewerbsfähigkeit, Forschung und Verteidigung, nicht aber in der Agrarpolitik und beim Finanzausgleich für wirtschaftlich schwächere Regionen der EU. Ronny Tochau, Nachrichtenredaktion.
0: Zum Fußball. RB Leipzig hat sich im Abendspiel mit 6:0 gegen Eintracht Frankfurt durchgesetzt. Zuvor hatten sich der FC Bayern und Augsburg 2:2 unentschieden getrennt. Außerdem spielten Hoffenheim Hamburg 2:3, Mainz Leverkusen 3:4, Union Berlin Elversberg 1:0 und Paderborn Stuttgart 0:2.
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0: Die aktuelle Vorhersage des Deutschen Wetterdienstes. Die Temperaturen fallen nachts auf Werte zwischen 10 und 4 Grad. Dazu gibt es an der Nordsee und an den Alpen noch Schauer und Gewitter. Ansonsten lockert die Wolkendecke gebietsweise auf. Morgen geht es dann mit dem wechselhaften Herbstwetter weiter. Es bleibt regnerisch und windig im Norden und in der Mitte. Im Süden gibt es etwas mehr Sonne bei 12 bis 18 Grad maximal.
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4: Ja, und das in dieser kalten Nacht, in der wir euch richtig einheizen werden mit dem Besten, was die Tanzfläche zu bieten hat. Also getanzt wird noch 2 Stunden lang bis 4 Uhr mit Moderation, nach 4 Uhr nochmal 2 Stunden ohne. Und jetzt gibt's erstmal Elsa Fink mit Alle wollen feiern. Mein Name ist Volker Schaumann, ich freue mich, dass ihr mit dabei seid. Hallo.
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0: Der André Busse mit seiner Version von Lichtermeer hat natürlich nichts zu tun mit der Maywood-Klassiker-Version aus dem Jahr 1980 oder Mario Steffen mit seiner neuen Version. Ich bin ich, wir sind wir, Rosenstolz, das war ursprünglich mal deren Titel. Safia hat das Ganze nochmal aufgenommen. Dieses Jahr gibt's gleich, vorher gibt's noch einen Musikwunsch, der ist reingekommen unter der 06805699110.
1: Hallo liebe Schlagerparadies-Freunde, mein Name ist Pauli, ich sitze hier mit meinen Freunden zusammen. Wir lassen den Samstag noch ausklingen und ich wünsche allen, die wo den Sender hören, noch einen wunderschönen Samstagabend. Mein Liedwunsch wäre von Sonja Liebing. Du kannst es immer noch. Dankeschön, ciao.

Hallo, liebes Schlagerparadies. Ich bin's mal wieder, der Kalle, wünsche allen Hörern ein wunderschönes Wochenende und sitze gerade mit meinem Lieben hier im Partykeller und ich wünsche mir von Luca Cordalis Reif für die Insel. Dankeschön.

Lost in seiner Version von 13 Tage in den 1980er Jahren, ganz großer Hit gewesen, natürlich von Schweizer. Klaus Danner hat das Ganze so ein bisschen übertragen, natürlich mit einem gewissen bayerischen Flair, muss man ja sagen. Ich bin mal gespannt, wann Klaus Danner mal wieder was Neues macht, weil ich mag ihn eigentlich, ich mag auch seine Stimme und die Titel, die er so rausholt, die sind schon richtig gut. Und weil wir gerade bei Coverversionen sind, habe ich jetzt noch zwei. Zum einen nämlich einen richtig schönen Klassiker im Original von Rose Lawrence, jetzt auf Englisch und Französisch gesungen. Auf Deutsch stammte die Version von Ingrid Peters und Ranja hat die moderne Version letztes Jahr rausgebracht. Afrika heißt der Titel und danach gibt es Lichtermeer Late at Night von Mario Steffen. Hier im Rhythmus der Nacht, das Original auf Radio Schlagerparadies.

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Das Original ist doch schon ein bisschen älter. Herwig Mitteregger hat es gesungen, zusammengeschrieben mit Ulla Meinecke. Das ist die, die damals auch die Tänzerin geschrieben hat. Ein Titel, der heutzutage eigentlich auch nur noch ganz, ganz selten im Radio läuft, aber eine richtig tolle Komposition. Aber wir geben jetzt mal richtig Gas. Hier kommt jetzt die Dame namens Luella aus Hamburg und die hat ihren Mr. Cool.

Surging Scott mit Hallo Hallo im Partymix mit ein bisschen Applaus im Hintergrund. Leider macht sie ja nichts mehr. Sie hat sich komplett zurückgezogen, sowohl aus der Musikszene als auch aus der Öffentlichkeit. Schade eigentlich. Ich fand das eigentlich immer ganz süß, ihren leicht amerikanischen Dialekt im deutschen Schlager. Denn sie ist ja eigentlich Amerikanerin und hat mit Hilfe des deutschen Schlagers tatsächlich auch Deutsch gelernt. Das muss man ihr mal nachmachen. So, ich habe jetzt mal einen Klassiker rausgesucht aus dem Jahr 2006. Achim Köllen. Die Älteren werden sie erinnern. Ja, den gibt's auch immer noch. Eine ganze Nacht mal nicht vernünftig sein hier im Rhythmus der Nacht auf Radio Schlagerparadies.

Der Jörg Bausch. Wir werden ihn demnächst mal fragen, ob er das wirklich noch kann, wie ein Wolf in der Nacht heulen. 2019 hat er es ja ganz gut hinbekommen. Heutzutage, der macht ja auch regelmäßig neue Titel. Also da kann man sich eigentlich fast gar nicht vor, in Anführungsstrichen, positiv gemeint, in Rettung bringen. Da fliegt einem sofort die nächste Nummer um die Ohren und die sind alle durch die Bank weg tanzbar. Wir machen gleich hier im Rhythmus der Nacht auf Radio Schlagerparadies eine kleine Weltreise. Wir gehen nach Prag, wir gehen nach Wien, wir gehen nach Norderney. Aber vorher gibt's noch Helene Fischer mit Heute Nacht. Das ist Musik. Und von der Nina, ebenfalls aus dem hohen Norden, aus Emden nämlich. Und die grüßt ganz lieb ihren Schatzi und wünscht ihm noch viel Spaß auf der Arbeit.

0: Die Romy Kirsch, mitten in Paris steht sie. Kann ihr mal bitte eine abholen gehen? Das war sie übrigens im Nur-So-Remix aus dem Jahr 2021. In der Zwischenzeit hat sie auch mal wieder ein komplettes Album so vor 2 Jahren rausgebracht, in französischer Sprache mit französischen Titeln. Mittlerweile ist sie dann aber auch wieder deutschsprachig unterwegs, natürlich auch hier bei uns auf Radio Schlagerparty. So, jetzt im Rhythmus der Nacht schauen wir mal, wie es dem Peters geht und seinem Girl aus dem Pott und Liebeselixier haben wir auch noch von Anna-Karina Henkel. Los geht's.
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Oh, schöner Titel, Tom Niklas und James Farrell, die pure Magie, die 2022er Version hier im Rhythmus der Nacht auf Radio Schlagerparadies. Und das soll es damit eigentlich auch schon fast gewesen sein vom moderierten Teil. 3 Uhr gleich 52 Minuten, gleich geht's weiter nach 4 Uhr noch 2 Stunden unmoderiert und dann geht's natürlich auch rein ins Tagesprogramm. Wir können uns auch wieder hören und zwar heute Nachmittag ab 15 Uhr zur Sonntagslounge. Und ich habe noch einen Musikwunsch von der Katja aus Hannover. Das Gold der Nacht, Misha Kovar kommt jetzt noch zu uns und das soll es damit auch gewesen sein von meiner Warte aus. Ich wünsche noch viel Spaß gleich mit dem Hitmix der Nacht hier im Programm auf Radio Schlagerparadies. Und wir hören uns wieder. Bis zum nächsten Mal. Tschüss und bye bye.

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1: Ich bin Dirk Zeitler. US-Präsident Trump hat sich mit Kreml-Chef Putin auf die Lieferung hunderttausender Tonnen Diesel geeinigt. Die USA heben dafür vorübergehend Sanktionen gegen russischen Diesel auf. Doch was bedeutet dieser Schritt für die Dieselpreise bei uns?
2: An deutschen Tankstellen werden sich die Preise durch Trumps Dieseldeal wohl kaum ändern. Das erwartet der Wirtschaftsverband Fuels und Energie. Denn in der EU gelte ja weiter ein Importverbot für russischen Diesel. Andere Ökonomen stimmen zu, auch weil die zugesagte Sofortmenge an Diesel zu gering sei, um einen großen Unterschied zu machen. Daten des Spritpreisportals Tankerkönig zeigen bisher auch keine Sprünge bei den Spritpreisen. Durch seinen Dieseldeal mit Putin erwartet US-Präsident Donald Trump wohl vor allem Auswirkungen im eigenen Land. Vor den Zwischenwahlen Anfang November steht Trump wegen der hohen Spritpreise stark unter Druck. Babette Büchner, Nachrichtenredaktion.
1: Die CDU ist aktuell in einer schwierigen Lage. Die Niederlagen bei den jüngsten Landtagswahlen haben der Partei zugesetzt. Darüber will die engere Führung ab heute sprechen. Das CDU-Präsidium trifft sich dafür zu einer zweitägigen Klausur in Berlin.
3: Nach den jüngsten Wahlschlappen wackelte ja sogar Kanzler Merz. Die CDU-Klausur war dann wohl auch als Ventil angekündigt worden. Offen ist, wie sehr es dabei auch nochmal eine Debatte über Merz' Agieren als Kanzler geben wird. Inhaltlich soll es bei der Aufarbeitung unter anderem darum gehen, Alltagsprobleme der Menschen wieder mehr in den Blick zu nehmen. Und es geht um den Umgang mit der AfD. Im Vorfeld hat schon eine rege Diskussion in CDU und CSU begonnen, ob man sich von der AfD weiter mit einer Brandmauer scharf abgrenzen will. Ronny Thorau, Nachrichtenredaktion.
1: Bei einem Angriff auf den Hauptstadtflughafen der saudischen Hauptstadt Riad sind nach offiziellen Angaben 12 Menschen getötet worden. Mehr als 300 weitere wurden demnach verletzt. Zuletzt hatte die mit dem Iran verbündete Houthi-Miliz im Jemen ihre Angriffe auf das benachbarte Saudi-Arabien verstärkt und sich auch zu Anschlägen mit ballistischen Raketen auf den Flughafen von Riad und andere Einrichtungen bekannt. Zum Fußball. RB Leipzig hat sich im Abendspiel mit 6:0 gegen Eintracht Frankfurt durchgesetzt. Zuvor hatten sich der FC Bayern und Augsburg 2:2 unentschieden getrennt. Außerdem spielten Hoffenheim, Hamburg 2:3, Mainz, Leverkusen 3:4, Union Berlin, Elversberg 1:0 und Paderborn, Stuttgart 0:2.
0: Das Wetter für Deutschland.
1: Zum Wetter, die aktuelle Vorhersage des Deutschen Wetterdienstes. Heute geht es mit dem wechselhaften Herbstwetter aus Sonne und Quellwolken mit Schauern weiter. Im Norden mehr als im Süden. Es bleibt regnerisch. Vor allem an Nord- und Ostsee wiederholt Schauer und kurze Gewitter. Höchstwerte 12 bis 18 Grad mit den höchsten Werten am Oberrhein.
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1: Ich bin Dirk Zeitler. US-Präsident Trump hat sich mit Kreml-Chef Putin auf die Lieferung hunderttausender Tonnen Diesel geeinigt. Die USA heben dafür vorübergehend Sanktionen gegen russischen Diesel auf. Doch was bedeutet dieser Schritt für die Dieselpreise bei uns?
2: An deutschen Tankstellen werden sich die Preise durch Trumps Dieseldeal wohl kaum ändern. Das erwartet der Wirtschaftsverband Fuels und Energie. Denn in der EU gelte ja weiter ein Importverbot für russischen Diesel. Andere Ökonomen stimmen zu, auch weil die zugesagte Sofortmenge an Diesel zu gering sei, um einen großen Unterschied zu machen. Daten des Spritpreisportals Tankerkönig zeigen bisher auch keine Sprünge bei den Spritpreisen. Durch seinen Dieseldeal mit Putin erwartet US-Präsident Donald Trump wohl vor allem Auswirkungen im eigenen Land. Vor den Zwischenwahlen Anfang November steht Trump wegen der hohen Spritpreise stark unter Druck. Babette Büchner, Nachrichtenredaktion.
1: Die CDU steckt tief in der Krise. 3 verlorene Landtagswahlen, Umfragewerte unter 20% und ein deutlich angeschlagener Kanzler und Parteichef Friedrich Merz. Jetzt trifft sich das Parteipräsidium mit seinen etwa 25 Mitgliedern zur Führungsklausur. Dabei geht es darum, wie die Partei mit konkreten Maßnahmen auf die Unzufriedenheit mit der Arbeit der schwarz-roten Bundesregierung in Berlin reagieren kann. Ragebait ist zum Jugendwort des Jahres 2026 gewählt worden. Der Begriff landete bei einer Online-Abstimmung auf dem ersten Platz vor Peak und Crashout. Das teilte der Verlag Pons Langenscheid mit.
3: Rund 1 Million Jugendliche zwischen 11 und 20 Jahren haben laut Verlag mitgevotet. Der Sieger aus den letzten 3 Kandidaten, Ragebait, bekam 36,5% der Stimmen. Wörtlich übersetzt heißt Ragebait etwa Wutköder. Gemeint sind Äußerungen oder Handlungen, die absichtlich aufregen und wütend machen sollen. Etwa provozierende Thesen oder falsche Behauptungen. Meistens online, in sozialen Medien, aber auch offline. Wenn zum Beispiel Jugendliche ihre Eltern extra nerven, um sie auf die Palme zu bringen. Ronny Thorau, Nachrichtenredaktion.
1: Zum Fußball. RB Leipzig hat sich im Abendspiel mit 6:0 gegen Eintracht Frankfurt durchgesetzt. Zuvor hatten sich der FC Bayern und Augsburg 2:2 unentschieden getrennt. Außerdem spielten Hoffenheim Hamburg 2:3, Mainz Leverkusen 3:4, Union Berlin Elversberg 1:0 und Paderborn Stuttgart 0:2.
0: Das Wetter für Deutschland.
1: Zum Wetter, die aktuelle Vorhersage des Deutschen Wetterdienstes. Heute geht es mit dem wechselhaften Herbstwetter aus Sonne und Quellwolken mit Schauern weiter. Im Norden mehr als im Süden. Es bleibt regnerisch. Vor allem an Nord- und Ostsee wiederholt Schauer und kurze Gewitter. Höchstwerte 12 bis 18 Grad mit den höchsten Werten am Oberrhein.
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1: Ich bin Katrin Müller. US-Präsident Donald Trump hat einen neuen Präsidenten für die Ukraine gefordert. Volodymyr Zelensky habe vielfach die Gelegenheit gehabt, den Ukraine-Krieg zu beenden und sich dagegen entschieden, behauptete Trump in Washington. Er glaube, es sei an der Zeit, dass die Ukraine einen neuen Präsidenten bekomme.
2: Die Äußerungen des US-Präsidenten, sie haben es in sich und sie sind ein Rückschlag für alle, die glaubten, Trump werde nun den Druck auf Kreml-Chef Putin erhöhen. Stattdessen nimmt Trump Zelensky ins Visier. Zelensky, nicht Putin, soll sich gegen einen Frieden sperren und Zelensky soll für die hohen Preise für Diesel verantwortlich sein. Begonnen wurde der Krieg aber nicht von Zelensky, sondern von Russland. Und der Preis für Diesel, der steigt vor allem wegen des Krieges im Iran, den Trump gemeinsam mit Israel begonnen hatte. Trumps Äußerungen sind nicht nur ein Rückschlag für die Menschen in der Ukraine, sondern auch für die Europäer, die den Druck auf Moskau erhöhen wollen. Im Kreml hingegen dürften Trumps Äußerungen für Jubel sorgen. Jan-Christoph Freibert, Washington.
1: Die CDU ist aktuell in einer schwierigen Lage. Die Niederlagen bei den jüngsten Landtagswahlen haben der Partei zugesetzt. Darüber will die engere Führung ab heute sprechen. Das CDU-Präsidium trifft sich zur zweitägigen Klausur in Berlin.
3: Nach den jüngsten Wahlschlappen wackelte ja sogar Kanzler Merz. Die CDU-Klausur war dann wohl auch als Ventil angekündigt worden. Offen ist, wie sehr es dabei auch nochmal eine Debatte über Merz' Agieren als Kanzler geben wird. Inhaltlich soll es bei der Aufarbeitung unter anderem darum gehen, Alltagsprobleme der Menschen wieder mehr in den Blick zu nehmen. Und es geht um den Umgang mit der AfD. Im Vorfeld hat schon eine rege Diskussion in CDU und CSU begonnen, ob man sich von der AfD weiter mit einer Brandmauer scharf abgrenzen will. Ronny Thorau, Berlin.
1: In mehreren Bundesländern gibt es Durchsuchungen. Das teilte das Bundeskriminalamt mit. Die genauen Hintergründe sind noch unklar. In Kiel haben mehrere Beamte von Zoll und Polizei in der Nacht in dem Zusammenhang eine Gaststätte durchsucht. Die liegt direkt auf einer bekannten Partymeile im Zentrum der Hansestadt. Zum Fußball. RB Leipzig hat sich im Abendspiel mit 6:0 gegen Eintracht Frankfurt durchgesetzt. Zuvor hatten sich der FC Bayern und Augsburg 2:2 unentschieden getrennt. Außerdem spielten Hoffenheim Hamburg 2:3, Mainz Leverkusen 3:4, Union Berlin Elversberg 1:0 und Paderborn Stuttgart 0:2.
0: Das Wetter für Deutschland.
1: Zum Wetter, die aktuelle Vorhersage des Deutschen Wetterdienstes. Den Tag über wieder wechselhaftes Herbstwetter mit Sonne, Quellwolken und Schauern. Im Norden regnet es öfter als im Süden. Vor allem an Nord- und Ostsee wiederholt Schauer und kurze Gewitter. Höchstwerte 12 bis 18 Grad mit den höchsten Werten am Oberrhein. Die neue Woche startet dann mit einigen Auflockerungen oder sonnigen Abschnitten. Vor allem im Osten und Nordosten ziehen aber auch wieder Schauer durch.

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2: Ich bin Katrin Müller. US-Präsident Trump hat einen neuen Präsidenten für die Ukraine gefordert. Selenskyj habe vielfach die Gelegenheit gehabt, den Ukraine-Krieg zu beenden und sich dagegen entschieden, behauptete Trump in Washington. Davor hatte sich Trump mit Kreml-Chef Putin auf die Lieferung hunderttausender Tonnen Diesel geeinigt. Die USA heben dafür vorübergehend Sanktionen gegen russischen Diesel auf. Fraglich ist, ob davon etwas an den Tankstellen auch hierzulande zu spüren sein wird.
3: An deutschen Tankstellen werden sich die Preise durch Trumps Dieseldeal wohl kaum ändern. Das erwartet der Wirtschaftsverband Fuels und Energie. Denn in der EU gelte ja weiter ein Importverbot für russischen Diesel. Andere Ökonomen stimmen zu, auch weil die zugesagte Sofortmenge an Diesel zu gering sei, um einen großen Unterschied zu machen. Daten des Spritpreisportals Tankerkönig zeigen bisher auch keine Sprünge bei den Spritpreisen. Durch seinen Dieseldeal mit Putin erwartet US-Präsident Donald Trump wohl vor allem Auswirkungen im eigenen Land. Büchner, Redaktion.
2: Der Streit um den riesigen EU-Haushalt geht weiter. Bundeskanzler Merz wies einen Kompromissvorschlag der irischen Ratspräsidentschaft bereits wenige Stunden nach der Veröffentlichung als inakzeptabel zurück.
4: Es geht um einen künftigen EU-Haushalt für 7 Jahre. Die EU-Kommission schlägt dafür 1,8 Billionen Euro vor. Wichtige Nettozahlerländer wollen das um mehrere hundert Milliarden Euro kürzen, auch Deutschland. Am jüngsten Kompromissvorschlag aus Irland stört Kanzler Merz nicht nur, dass viel weniger gekürzt wird, als Deutschland gerne hätte, sondern auch in welchen Bereichen, etwa für Wettbewerbsfähigkeit, Forschung und Verteidigung, nicht aber in der Agrarpolitik und beim Finanzausgleich für wirtschaftlich schwächere Regionen der EU. Ronny Thorau, Berlin.
2: In mehreren Bundesländern gibt es Durchsuchungen. Das teilte das Bundeskriminalamt mit. Die genauen Hintergründe sind noch unklar. In Kiel haben mehrere Beamte von Zoll und Polizei in der Nacht in dem Zusammenhang eine Gaststätte durchsucht. Die liegt direkt auf einer bekannten Partymeile im Zentrum der Hansestadt. Zum Fußball. RB Leipzig hat sich im Abendspiel mit 6:0 gegen Eintracht Frankfurt durchgesetzt. Zuvor hatten sich der FC Bayern und Augsburg 2:2 unentschieden getrennt. Außerdem spielten Hoffenheim Hamburg 2:3, Mainz Leverkusen 3:4, Union Berlin Elversberg 1:0 und Paderborn Stuttgart 0:2.
1: Das Wetter für Deutschland.
2: Zum Wetter, die aktuelle Vorhersage des Deutschen Wetterdienstes. Den Tag über wieder wechselhaftes Herbstwetter mit Sonne, Quellwolken und Schauern. Im Norden regnet es öfter als im Süden. Vor allem an Nord- und Ostsee wiederholt Schauer und kurze Gewitter. Höchstwerte 12 bis 18 Grad mit den höchsten Werten am Oberrhein. Die neue Woche startet dann mit einigen Auflockerungen oder sonnigen Abschnitten. Vor allem im Osten und Nordosten ziehen aber auch wieder Schauer durch.
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5: Der Sonntagmorgen bei Radio Schlagerparadies mit toller Musik und allem, was Spaß macht. Freue mich, dass ihr alle mit dabei seid. Am Mikro Ralf Thiel. Guten Morgen.
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Einen schönen Sonntagmorgen wünsche ich euch allen. Die passenden Songs bekommt ihr von uns und würde mich sehr darüber freuen, wenn ihr fleißig mitmischt. Da ist noch genügend Platz für eure Grüße und eure Schlagerwünsche. Schreibt mir über die kostenlose Radio Schlagerparadies App oder schickt mir eine Sprachnachricht per WhatsApp unter 06805 699 110. Schönen guten Morgen.

Schachmatt, die Draufgänger. Das wäre doch auch mal eine schöne Idee heute. Schach spielen oder einfach mal wieder, Mensch, ärgere dich nicht mit den Kids, mit der Familie, mit dem Partner. Macht Riesenspaß. Und das Wetter heute ist recht durchwachsen. Ab und zu mal sonnige Abschnitte, Schauer sind aber auch immer wieder mit drin. Teils kräftig, also Regenschirm nicht vergessen, wenn es nach draußen geht. Oder echt mal zu Hause bleiben, Sonntag genießen und Radio Schlagerparadies hören. Ja, und die Sonne, die kommt aus eurem Radio. Schönen guten Morgen.

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Sonntagmorgen wünsche ich euch und ihr seid auch alle mit dabei. Auch mit euren Wünschen, die könnt ihr mir gerne schicken über die kostenlose Radio Schlager Paradies App oder eine Sprachnachricht per WhatsApp unter 06805699110. Und das hat auch André Möller getan. Er kommt aus Pelkum, das ist ein Ortsteil von Hamm in Westfalen, und schreibt uns: Hallo, guten Morgen, liebes Schlager Paradies Team. Hallo, guten Morgen, lieber Ralf. Danke, ich grüße dich ganz herzlich und wünsche dir und all deinen Hörern einen wunderschönen, angenehmen, erfolgreichen, gut gelaunten Start in den Sonntag mit Radio Schlagerparadies, dem allerbesten Radiosender Nummer 1 mit Herz. Bleibt gesund, das hört sich doch schön an. Und hier ist dein Musikwunsch, die Flippers. Ei, ei, Herr Gerhard.

Schönen guten Morgen, bayerischer Lassung. Da denkt man natürlich gleich so ein bisschen an Oktoberfeststimmung. Aber überall steht schon Weihnachtszeug in den Regalen. Ganz ehrlich, hab auch schon von den Leckereien genascht. Ich freue mich aber schon, wenn die Frau wieder Plätzchen backt. Thema Weihnachten ist zwar noch eine Weile hin, aber bei vielen meldet sich bereits jetzt die Vorfreude auf die festliche Zeit in Aalen. Das ist eine wunderschöne mittelgroße Stadt im Osten von Baden-Württemberg, rund 70 Kilometer von Stuttgart weg. Da gibt's einen Weihnachtsmarkt, einen richtig tollen. Und die Karten für diesen Weihnachtsmarkt waren innerhalb kürzester Zeit vergriffen. Thema gleich bei mir.

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Hier ist das Schlagerfrühstück bei Radio Schlagerparadies. Weihnachten, jetzt denkt ihr wahrscheinlich, oh Gott, was redet ihr jetzt schon von Weihnachten? Ja, das ist was Besonderes, was ich euch jetzt erzähle, denn jeder Weihnachtsmarkt versprüht ja seine eigene Magie und verzaubert auch die Besucher auf ganz besondere Weise. In Ahlen-Wasseralfingen, das liegt im Osten von Baden-Württemberg, da findet beispielsweise ein Weihnachtsmarkt unter Tage im Besucherbergwerk Tiefer Stollen statt. Und das ist was ganz Besonderes. Die Besucher, die benötigen dort ein Ticket mit festem Zeitfenster und die fahren mit der Grubenbahn in die festlich geschmückten Sandsteinhallen. Ja, und der Vorverkauf startete letzten Donnerstag am 1. Oktober und die 8.500 Tickets waren bereits binnen 3 Stunden ausverkauft. Ja, und möglicherweise werden aber später noch Restkarten verfügbar. Beispielsweise, wenn reservierte Tickets zurückgegeben werden und die Stadt weist jedoch darauf hin, dass zusätzliche Kontingente nicht garantiert sind und Interessante kurzfristig vor Ort nachfragen sollten. Also, wenn ihr interessiert seid, macht das. Aber auch ohne Eintrittskarte für den Markt unter Tage lohnt sich ein Besuch, denn über Tage gibt's einen frei zugänglichen Weihnachtsmarkt mit Holzhütten, Speisen, warmen Getränken und weiteren Angeboten unter Tage. Da präsentieren rund 40 Aussteller Kunsthandwerk, Geschenkideen, Dekorationen, regionale Produkte, und während der Veranstaltung sind die Parkplätze am Besucherbergwerk aber gesperrt. Ja, kostenlose Shuttlebusse übernehmen da Anreise und Abreise. Und das Ganze von Donnerstag, 3. Dezember bis Sonntag, 6. Dezember. Könnt ihr mal genau nachschauen. Vielleicht gibt's ja doch noch irgendwo ein paar Tickets dazu. Was es gibt, ist tolle Musik. Die gibt's von uns hier bei Radio Schlagerparadies.

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2: Ich bin Katrin Müller. US-Präsident Donald Trump hat einen neuen Präsidenten für die Ukraine gefordert. Volodymyr Zelensky habe vielfach die Gelegenheit gehabt, den Ukraine-Krieg zu beenden und sich dagegen entschieden, behauptete Trump in Washington. Er glaube, es sei an der Zeit, dass die Ukraine einen neuen Präsidenten bekomme.
3: Die Äußerungen des US-Präsidenten, sie haben es in sich und sie sind ein Rückschlag für alle, die glaubten, Trump werde nun den Druck auf Kreml-Chef Putin erhöhen. Stattdessen nimmt Trump Zelensky ins Visier. Zelensky, nicht Putin, soll sich gegen einen Frieden sperren und Zelensky soll für die hohen Preise für Diesel verantwortlich sein. Begonnen wurde der Krieg aber nicht von Zelensky, sondern von Russland. Und der Preis für Diesel, der steigt vor allem wegen des Krieges im Iran, den Trump gemeinsam mit Israel begonnen hatte. Trumps Äußerungen sind nicht nur ein Rückschlag für die Menschen in der Ukraine, sondern auch für die Europäer, die den Druck auf Moskau erhöhen wollen. Im Kreml hingegen dürften Trumps Äußerungen für Jubel sorgen. Jan-Christoph Freibert, Washington.
2: Die CDU ist aktuell in einer schwierigen Lage. Die Niederlagen bei den jüngsten Landtagswahlen haben der Partei zugesetzt. Darüber will die engere Führung ab heute sprechen. Das CDU-Präsidium trifft sich zur zweitägigen Klausur in Berlin.
4: Nach den jüngsten Wahlschlappen wackelte ja sogar Kanzler Merz. Die CDU-Klausur war dann wohl auch als Ventil angekündigt worden. Offen ist, wie sehr es dabei auch nochmal eine Debatte über Merz agieren als Kanzler geben wird. Inhaltlich soll es bei der Aufarbeitung unter anderem darum gehen, Alltagsprobleme der Menschen wieder mehr in den Blick zu nehmen. Und es geht um den Umgang mit der AfD. Ronny Thorau, Berlin.
2: Schreckliche Gewalttat im US-Bundesstaat Pennsylvania. Bei einem Schusswaffenangriff in der Kleinstadt Erie sind 8 Menschen getötet worden. Unter den Opfern sind 2 Kinder und eine hochschwangere Frau. Der Täter, ein 45-jähriger Mann, ist ebenfalls tot. Er soll sich selbst erschossen haben. Laut dem Polizeichef waren 7 der 8 Opfer mit dem Täter verwandt. Möglicherweise hätten psychische Probleme bei der Tat eine Rolle gespielt, sagt er. Zum Fußball. RB Leipzig hat sich im Abendspiel mit 6:0 gegen Eintracht Frankfurt durchgesetzt. Zuvor hatten sich der FC Bayern und Augsburg 2:2 unentschieden getrennt. Außerdem spielten Hoffenheim Hamburg 2:3, Mainz Leverkusen 3:4, Union Berlin Elversberg 1:0 und Paderborn Stuttgart 0:2.
1: Das Wetter für Deutschland.
2: Zum Wetter, die aktuelle Vorhersage des Deutschen Wetterdienstes. Den Tag über wieder wechselhaftes Herbstwetter mit Sonne, Quellwolken und Schauern. Im Norden regnet es öfter als im Süden. Vor allem an Nord- und Ostsee wiederholt Schauer und kurze Gewitter. Höchstwerte 12 bis 18 Grad mit den höchsten Werten am Oberrhein. Die neue Woche startet dann mit einigen Auflockerungen oder sonnigen Abschnitten. Vor allem im Osten und Nordosten ziehen aber auch wieder Schauer durch.
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6: Einen schönen Sonntagmorgen wünsche ich euch allen. Genießt den Tag. Dazu beste Hits von Radio Schlagerparadies. Ralf Thieler Mikro. Hallo zusammen.
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0: Da schmeckt das Frühstück noch viel besser bei dieser tollen Musik. Christina Bach. Und wir haben jetzt schon viele tolle Musikwünsche hereinbekommen. Und einen davon, den gibt's jetzt auf die Ohren. Und zwar von dieser Dame hier.
1: Guten Morgen, Ralf. Guten Morgen, liebe Schlagerparadiesgemeinde. Hier ist Ute aus Großdüngen. Ich wünsche allen einen schönen Sonntag und wünsche mir von Ramona Martinez, erzähl mir schöne Lügen. Schönen Tag allen.

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Schönen Sonntagmorgen wünsche ich euch. Wie wird's denn wettertechnisch heute am Sonntag? Es werden also mehr Wolken am Himmel zu sehen sein. Dazu kann es auch in der Südwesthälfte regional schauerartige Niederschläge geben. Und vereinzelt seien auch ein paar Gewitter nicht ausgeschlossen, sagt der Deutsche Wetterdienst in seiner Prognose. Ja, und sonst bleibt's weitgehend trocken und die Temperaturen erreichen Höchstwerte zwischen 17 und 23 Grad. Und auch der Wochenstart, ganz wichtig, der bleibt freundlich. Die Wetterexperten, die prognostizieren auch hier nochmal Temperaturen jeweils der jenseits der 20-Grad-Marke. Na ja gut, zur Wochenmitte hin kühlt es aber immer weiter ab und das Wetter wird unbeständiger und der Herbst kommt dann zum Vorschein. Dann machen wir es uns mal gemütlich zum Frühstück, zum Schlagerfrühstück. Wie wär's denn jetzt mit ein bisschen Himbeereis?

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Einen schönen Sonntagmorgen wünsche ich euch. Jetzt erstmal zu euch und eure Musik wünschen und grüßen. Ihr könnt gerne über die kostenlose Radio Schlagerparadies App an uns schreiben oder mir eine Sprachnachricht per WhatsApp unter 06805 699 110 schicken. Her damit, freue mich schon drauf. Und wer hat uns denn geschrieben? Kai Wohlfahrt, er kommt aus Bad Lobenstein in Thüringen, wünscht sich Joey Heintl, schwer zu erklären, die deutsche Fassung von Words. Und was sagt er? Ich grüße meine Frau Ines, die ich über alles liebe. Schön.

0: Jetzt wird erstmal lecker gefrühstückt. Es ist Sonntag. Vielleicht habt ihr ja auch frische Brötchen eingekauft und es gibt jetzt was Leckeres drauf. Lasst es euch gut gehen. Und gut gehen lässt sich's auch der Jochen mit seiner Liebsten, Jochen Winkler aus Haltern am See. Und er hat auch einen Musikwunsch für euch, für ihn.
1: Hallo, Radio Schlagerparadies. Schönen guten Morgen. Hier spricht der Jochen Winkler aus Haltern am See. Ich wünsche mir Borg das Lied Die berühmten drei Worte und grüße damit meine liebe Partnerin Brigitte. Vielen Dank.

Ja, es ist schon eine Ecke her. 1971 war das, die Cats und One Way Wind. Hier ist Radio Schlagerparadies mit dem Schlagerfrühstück. Einen schönen guten Morgen. Ein Bus, das ist ein öffentliches Verkehrsmittel, wissen wir alle, und kein rechtsfreier Raum. Und wer einsteigt, der muss sich an die geltenden Beförderungsbedingungen halten. Aggressive und stark alkoholisierte Fahrgäste, die können den Busverkehr auch gefährden. Und die Busfahrer kennen solche Situationen. Wegsehen ist hier aber keine Lösung. Darüber reden wir gleich mal hier beim Schlagerfrühstück. Jetzt gibt's noch die Wolkenstürmer.

Das Schlagerfrühstück bei Radio Schlagerparadies. Schönen Sonntagmorgen wünsche ich euch. Wir sind beim Thema Busfahren. Und als Busfahrer, da erlebt man so einiges. Schwierig wird's, wenn die Fahrgäste auffällig sind, stark alkoholisiert oder sonst ihr Verhalten nicht mehr kontrollieren können. Und klar ist, dass der Bus ein öffentliches Verkehrsmittel ist und kein rechtsfreier Raum. Und wer einsteigt, der muss sich an die geltenden Beförderungsbedingungen halten. Bedrohungen, Belästigungen sind wirklich nicht hinnehmbar. Und wenn es zu arg wird, dann muss eingeschreitet werden über die Leitstelle oder sogar über die Polizei. Und wer sich vernünftig verhält, der kann eine ordnungsgemäße Beförderung erwarten. Ja, wer dagegen aber so andere bedroht oder gefährdet, der hat keinen Anspruch darauf, dass sein Verhalten einfach hingenommen wird. Leute, bitte seid artig, auch zum Busfahrer. Der probiert sein Bestes, euch von A nach B zu bringen und zurück. Ja, und natürlich auch für die Taxifahrer und alle, die im Verkehrsgewerbe irgendwie da zuständig sind für euch, damit ihr gut ankommt. Gut ankommen tut ihr sowieso mit der Musik von Radio Schlagerparadies. Hier sind die Schürzenjäger.

0: Es ist 9 Uhr.
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2: Ich bin Katrin Müller. US-Präsident Trump hat einen neuen Präsidenten für die Ukraine gefordert. Selenskyj habe vielfach die Gelegenheit gehabt, den Ukraine-Krieg zu beenden und sich dagegen entschieden, behauptete Trump in Washington. Davor hatte sich Trump mit Kreml-Chef Putin auf die Lieferung hunderttausender Tonnen Diesel geeinigt. Die USA heben dafür vorübergehend Sanktionen gegen russischen Diesel auf. Fraglich ist, ob davon etwas an den Tankstellen auch hierzulande zu spüren sein wird.
3: An deutschen Tankstellen werden sich die Preise durch Trumps Dieseldeal wohl kaum ändern. Das erwartet der Wirtschaftsverband Fuels und Energie. Denn in der EU gelte ja weiter ein Importverbot für russischen Diesel. Andere Ökonomen stimmen zu, auch weil die zugesagte Sofortmenge an Diesel zu gering sei, um einen großen Unterschied zu machen. Daten des Spritpreisportals Tankerkönig zeigen bisher auch keine Sprünge bei den Spritpreisen. Durch seinen Dieseldeal mit Putin erwartet US-Präsident Donald Trump wohl vor allem Auswirkungen im eigenen Land. Büchner, Redaktion.
2: Der Streit um den riesigen EU-Haushalt geht weiter. Bundeskanzler Merz wies einen Kompromissvorschlag der irischen Ratspräsidentschaft bereits wenige Stunden nach der Veröffentlichung als inakzeptabel zurück.
4: Es geht um einen künftigen EU-Haushalt für 7 Jahre. Die EU-Kommission schlägt dafür 1,8 Billionen Euro vor. Wichtige Nettozahlerländer wollen das um mehrere hundert Milliarden Euro kürzen, auch Deutschland. Am jüngsten Kompromissvorschlag aus Irland stört Kanzler Merz nicht nur, dass viel weniger gekürzt wird, als Deutschland gerne hätte, sondern auch in welchen Bereichen, etwa für Wettbewerbsfähigkeit, Forschung und Verteidigung, nicht aber in der Agrarpolitik und beim Finanzausgleich für wirtschaftlich schwächere Regionen der EU. Onito Rau, Berlin.
2: In mehreren Bundesländern gibt es Durchsuchungen. Das teilte das Bundeskriminalamt mit. Die genauen Hintergründe sind noch unklar. In Kiel haben mehrere Beamte von Zoll und Polizei in der Nacht in dem Zusammenhang eine Gaststätte durchsucht. Die liegt direkt auf einer bekannten Partymeile im Zentrum der Hansestadt. Zum Fußball. RB Leipzig hat sich im Abendspiel mit 6:0 gegen Eintracht Frankfurt durchgesetzt. Zuvor hatten sich der FC Bayern und Augsburg 2:2 unentschieden getrennt. Außerdem spielten Hoffenheim Hamburg 2:3, Mainz Leverkusen 3:4, Union Berlin Elversberg 1:0 und Paderborn Stuttgart 0:2.
1: Das Wetter für Deutschland.
2: Zum Wetter, die aktuelle Vorhersage des Deutschen Wetterdienstes. Es bleibt wechselhaft, meist ein Sonne-Wolken-Mix, Schauer und Gewitter, vor allem im Norden, besonders an den Küsten. Aber auch im Süden kann es immer mal nass werden. Die Temperatur steigt auf 12 bis 18 Grad. Am wärmsten wird es am Oberrhein. An den Küsten und in den Bergen treten starke Windböen auf. Morgen vor allem im Osten und Nordosten Schauer, sonst lockert es auf und die Sonne kommt raus. An der Ostsee Höchstwerte bis 12 Grad, im Südwesten bis 19 Grad.
5: 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Am Mikro Ralf Thiel. Schönen Sonntagmorgen wünsche ich euch.
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Hier ist Radio Schlagerparadies mit dem Schlagerfrühstück. Einen schönen Sonntagmorgen für euch. Und es gibt jede Menge Musikwünsche und einen davon habe ich jetzt für euch von Christine Maucher. Sie schreibt uns über die kostenlose Radio Schlagerparadies App und zwar aus Führermoos. Das ist ein Ortsteil von Eberhardzell, eine Gemeinde im Landkreis Biberach in Oberschwaben in Baden-Württemberg. Und da gehen Grüße an ihre Söhne. Sie sind das Beste, was ich habe. Mit diesem tollen Sänger. Aus dem Jahr 1981 der Song von Roger Whittaker, Albany. Guten Morgen.

Dies ist Gordon Mackenzies Lied, sein Lied von Albany, dem stolzen Schloss seines Clans, das er eines Tages für immer verlieren sollte.

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Einen schönen Sonntagmorgen wünsche ich euch. Vielleicht seid ihr gerade am Frühstücken oder bei einer Tasse Kaffee. Lasst es euch gut gehen. Heute ist Sonntag. Und am Freitag, also vor 2 Tagen, am 9. Oktober, da haben Maite Kelly und Kerstin Ott ihren gemeinsamen Song Ich weiß, was du brauchst veröffentlicht. Aber offenbar schätzt Maite Kelly ihre Duettpartnerin nicht nur musikalisch. Und darüber reden wir mal in ein paar Minuten hier bei mir. Schönen Sonntagmorgen weiterhin mit Radio Schlagerparadies.

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0: Guten Morgen, hier ist Radio Schlagerparadies. Schön, dass ihr mit dabei seid. Ich weiß, was du brauchst. Das ist der gemeinsame Song von Maite Kelly und Kerstin Ott, kam am Freitag ganz neu raus. Und in dem Song, da geht's um eine Freundschaft, aus der möglicherweise Liebe wird. Und passend dazu spricht Maite Kelly offen über ihre Anziehung zu Frauen und verrät im Interview mit der Bild-Zeitung, Kerstin ist mega sexy, sie hat eine klare Linie, weiß, was sie will und steht wie ein Fels in der Brandung. Und das ist immer wahnsinnig attraktiv, sagt Maite Kelly. Ja, und was sagt Kerstin Ott dazu? Sie ist von ihrer Duettpartnerin angetan. Es wäre nicht nur ihre Schönheit, dass die anziehend wäre, dass man sich auf sie verlassen kann. Und sie mag auch Maites Humor, vor allem ihre sympathische Art. Offen sind beide für vieles und was sich da jetzt weiterentwickelt, das bleibt offen. Wir bleiben auf jeden Fall dran. Schönen guten Morgen hier bei Radio Schlagerparadies. Ihr kennt die Single noch gar nicht. Nö, kam ja erst raus. Hier ist sie. Ich weiß, was du brauchst. Kerstin Ott mit Maite Kelly.
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0: Musste gerade laut lachen im Text von Hubert K. Rosemarie, ja. Prinz Charles, 82. Ja, mittlerweile ist ja nicht mehr 1982. Mittlerweile ist er ja König, der King aus Großbritannien. Na, trotzdem cooler Song aus der neuen deutschen Wellezeit. Ihr habt natürlich weiterhin die Möglichkeit, mir zu schreiben oder auch eine Sprache zu schicken. Freue mich weiterhin über eure Musikwünsche. Grüße dazu. Perfekt ist die Sprachnachricht, die ihr mir per WhatsApp unter 06805 699 110 schicken könnt. Und genau das hat auch der Patrick getan. Da hören wir jetzt mal rein.
1: Guten Morgen, hier ist der Patrick. Ich wünsche mir den Titel Hab mit dir das große losgezogen von Anushka Mikuli und grüße meine tolle Frau Damez.

0: Und ich gebe eine Runde Uhrzeit aus. Es ist 10 Uhr.
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2: Ich bin Katrin Müller. Keine Koalitionen, keine gemeinsamen Beschlüsse, keine Zusammenarbeit. Gut die Hälfte der Menschen in Deutschland hält sogenannte Brandmauern in der Politik für richtig. Insgesamt 53% sprachen sich in einer INSA-Umfrage für Bild grundsätzlich für solche Selbstverpflichtungen aus. Knapp jeder Dritte hält sie dagegen für falsch.
3: Die Befragten sind gespalten. Jeder Zweite findet politische Brandmauern richtig, aber gegen wen? Jeder Sechste will sie nach links und rechts. Jeder Vierte nur gegen die AfD, jeder Achte nur gegen die Linke. Die CDU will nun bei einer Präsidiumsklausur ihre jüngsten Wahlschlappen aufarbeiten. Dort könnte die Brandmauer zur AfD ein Thema werden. Bei den Unionswählern zeigte sich in der Umfrage aber ein Widerspruch. Die Mehrheit hält die Brandmauer für richtig, fast die Hälfte glaubt aber auch, sie habe der Union geschadet. Ursula Winkler, Berlin.
2: Die ukrainische Regierung weist die Forderung von US-Präsident Trump nach einem neuen Präsidenten zurück. Selenskyj genieße die Unterstützung des ukrainischen Volkes und dieses habe das Recht, selbst zu entscheiden, schrieb der Außenminister des Landes auf der Plattform X.
4: Die Äußerungen des US-Präsidenten, sie haben es in sich und sie sind ein Rückschlag für alle, die glaubten, Trump werde nun den Druck auf Kreml-Chef Putin erhöhen. Stattdessen nimmt Trump Selenskyj ins Visier. Selenskyj, nicht Putin, soll sich gegen einen Frieden sperren und Selenskyj soll für die hohen Preise für Diesel verantwortlich sein. Begonnen wurde der Krieg aber nicht von Selenskyj, sondern von Russland. Und der Preis für Diesel, der steigt vor allem wegen des Krieges im Iran, den Trump gemeinsam mit Israel begonnen hatte. Jan-Christoph Freibert, Washington.
2: Asylklageverfahren dauern in Deutschland wieder länger. Im ersten Halbjahr dieses Jahres im Schnitt 15,3 Monate. Im Vorjahr war es noch einen Monat weniger. Das geht aus einer Antwort der Bundesregierung auf eine Anfrage der Linken hervor. Besonders lang warten müssen Betroffene mit um die 20 Monate in Sachsen und Niedersachsen. Sie stehen am Pantheon, kurven am Kolosseum vorbei und verstopfen die engen Straßen von Rom. Scharen von Golfkarts kutschieren Urlauber durch die historische Innenstadt. Mit dem Trend wächst auch der Ärger. Ende September wurden in Rom rund 130 Golfkarts kontrolliert. 10 davon vorübergehend stillgelegt und Bußgelder von insgesamt 38.000 Euro verhängt. In Florenz sind Golfkarts dagegen im historischen Zentrum weitgehend verboten.
1: Das Wetter für Deutschland.
2: Zum Wetter, die aktuelle Vorhersage des Deutschen Wetterdienstes. Es bleibt wechselhaft, meist ein Sonne-Wolken-Mix, Schauer und Gewitter, vor allem im Norden, besonders an den Küsten. Aber auch im Süden kann es immer mal nass werden. Die Temperatur steigt auf 12 bis 18 Grad. Am wärmsten wird es am Oberrhein. An den Küsten und in den Bergen treten starke Windböen auf. Morgen vor allem im Osten und Nordosten Schauer, sonst lockert es auf und die Sonne kommt raus. An der Ostsee Höchstwerte bis 12 Grad, im Südwesten bis 19 Grad.
0: 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Der ist Sonntagmorgen bei Radio Schlagerparadies. Ich freue mich, dass ihr alle mit dabei seid. Am Mikrofon Ralf Thiel. Schönen Sonntagmorgen.
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Radio Schlagerparadies am Sonntagmorgen. Schön, dass ihr alle mit dabei seid. Euer Schlagerfrühstück. Um Marianne Rosenberg war es zuletzt ziemlich ruhig. Keine Auftritte, keine Termine. Und jetzt erklärt die Sängerin selbst, was bei ihr gerade hinter den Kulissen passiert. Die ganze Geschichte gleich hier bei mir.

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Gutengler von Pur mit Vollsein. 2022 kam der Song raus und gehört hier bei Radio Schlagerparadies. Einen wunderschönen guten Morgen. Seit einigen Monaten, da ließ Marianne Rosenberg nichts mehr von sich hören und Teil des Rückzugs war das Innehalten und das Erfinden neuer Musik und neuer Texte. Ja, und für die Fans könnte das der Hinweis auf ein neues Album sein. Ob es da um die Liebe, die dem Hass entgegengesetzt wird, ja, lässt sie offen und somit auch Raum für Spekulationen. Die Fans wünschen der 71-jährigen Künstlerin das Allerbeste und freuen sich jetzt schon über neue Songs, die sie mit ihren Gedanken und Wärme berühren. Marianne Rosenberg, jetzt natürlich auch ein Song von ihr hier bei Radio Schlagerparadies. Und das ist dieser hier. 1976, schon eine Ecke her. Ja, ihr könnt genau nachrechnen, geht rund auf. Lieder der Nacht, hier bei Radio Schlagerparadies am Morgen. Lieder.

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Radio Schlagerparadies mit dem Schlagerfrühstück. Und ich erinnere mich gerade so an frühere Zeiten, als ich noch zur Schule ging. Und ganz früher, so war ich so 13, 14, vielleicht auch ein bisschen früher, ich weiß es nicht mehr ganz genau. Da gab es immer so kleine Zettelchen, ne? Willst du mit mir gehen? Ja, nein, vielleicht. Erinnert ihr euch noch so ein bisschen an diese Zeit? Kam mir gerade, als ich diesen Song hier gesehen habe, der jetzt gespielt wird von Dalia Lavi. Willst du mit mir gehen? Ja, nein, vielleicht. Ich bin vergeben, keine Sorge, braucht man keine Zettelchen zu schreiben. Schönen Morgen!

0: jetzt leider schon zu Ende, aber keine Sorge, ihr dürft euch weiterhin ganz, ganz viel wünschen hier bei Radio Schlagerparadies. Und eine, die eure Musikwünsche erfüllen wird, das ist die liebe Petra. Petra Williams im Studio, guten Morgen.
1: Hallo, guten Morgen.
0: Hast du gut gefrühstückt heute Morgen?
1: Ich habe schon sehr gut gefrühstückt,
0: ja. Was gibt's denn so bei dir auf dem Teller? Erzähl mal.
1: Ach, ganz unspektakulär. Heute Morgen gab's erst ein Käsebrötchen und dann ein Brötchen mit Marmelade. Ich muss immer erst so ein bisschen deftig und danach immer süß, so zum Abschluss.
0: Also im Saarland sagt man Süßschniss, ja?
1: Süßschniss, ja.
0: Also für alle, kann man schlecht übersetzen. Also alle, die Süßes mögen, genau. Die sind bei dir total richtig. Aber du bist ja auch süß und deswegen hast du auch hoffentlich ganz, ganz viele Musikwünsche. Es sind schon ein paar da, die jetzt auch für dich gemünzt sind. Und ich wünsche dir eine wunderschöne Sendung gleich bei Wünsch dir was.
1: Vielen Dank.
0: Und natürlich einen schönen Sonntag.
1: Danke, dir auch.
0: Und ich verabschiede mich jetzt mit einem tollen, tollen Song und sag tschüss, bis kommende Woche. Euer Ralf Thiel begrüßt euch dann wieder zum Schlagerfrühstück am Sonntag.

0: Sonntagmorgen. Die nächsten 4 Stunden gehören uns und euren Wünschen. Am Mikrofon ist Petra Williams.
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0: 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In diesem Sinne, guten Morgen aus dem herbstlichen Sendestudio von Radio Schlagerparadies. Über das Wetter reden wir ja erstaunlich gerne. Mal ist es zu warm, mal zu kalt, zu nass, zu trocken, zu windig. Selten kann man es jemandem recht machen. Dabei können wir eh nichts dagegen tun. Wir müssen es einfach nehmen, wie es ist. Worauf wir aber Einfluss haben, ist die Musik, die wir hören. Schickt mir eure Wünsche über die kostenlose Radio Schlagerparadies App oder als WhatsApp-Sprachnachricht über die 06805 699 110. Und jetzt kommt Roland Kaiser für Annalena, die ist nämlich gerade mit dem Auto unterwegs.
1: Guten Morgen, hier ist die Annalena. Ich bin gerade mit dem Auto unterwegs und habe noch ungefähr 5 Stunden Autofahrt vor mir. Ich würde mich freuen, wenn ihr Bella Napoli spielt. Vielen Dank.

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einfach mal wieder Hallo sagen, dem lieben Nachbarn, der alten Freundin, die man schon ewig nicht mehr gesehen hat. Wie kann man das besser machen als mit einem Gruß übers Radio? Schickt mir eure Lieblingsschlager mit euren Grüßen über radioschlagerparadies.de oder als WhatsApp-Sprachnachricht über 06805 699 110. Mit ein bisschen Glück läuft dann genau dieses Lied gleich mit euren persönlichen Grüßen im Radio. Christina Wander aus Waldbrunn wollte auch mal Hallo sagen, nämlich besser gesagt Hallihallo mit Andreas Gavalier, und sie wünscht uns allen einen schönen Tag.

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0: Es gibt ja so Songs, die hört man und man wird gleich wieder in eine ganz bestimmte Zeitepoche katapultiert. Der nächste Wunschsong versetzt mich zum Beispiel direkt wieder in die 90er Jahre, als ich mit meinen Geschwistern die Werner-Filme hoch und runter geschaut habe. Ach, was haben wir sie geliebt und uns immer wieder an der gleichen Stelle kaputt gelacht. Ich weiß nicht, ob Norbert Aitner aus Ambert in der Oberpfalz auch Fan der Werner-Filme ist oder ob ihm einfach nur der Song gefällt. Er grüßt auf jeden Fall alle Hörer und das gesamte Team im Studio und er wünscht uns, bleibt alle gesund. Ja, gerade jetzt bei dem Herbstwetter ist das auf jeden Fall ziemlich wichtig. Gut einpacken, viel Tee trinken und auf jeden Fall die Abwehrkräfte stärken, indem man den nächsten Song ganz laut auftritt und sich dazu bewegt. Hier kommt Torfrock mit Beinhard.
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Man braucht eigentlich gar keinen Grund, um Musik zu hören. Ich muss jetzt unbedingt diesen Song hören, ist doch schon ein Grund genug. Und wenn jemand fragt, warum, dann sagen wir einfach, weil es Spaß macht. Vielleicht ist es auch ein schöner Anlass, wenn man von einem Engel geküsst wird. Und vielleicht ging es Ida Brücker vor kurzem auch so. Sie hat mir über die kostenlose Radio Schlagerparadies App ihren Wunsch geschickt und sie grüßt ihre Eltern Annika und Robbie mit Micky Krause. Mich hat ein Engel geküsst.

0: Es ist jetzt 12 Uhr.
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2: Ich bin Katrin Müller. Keine Koalitionen, keine gemeinsamen Beschlüsse, keine Zusammenarbeit. Gut die Hälfte der Menschen in Deutschland hält sogenannte Brandmauern in der Politik für richtig. Insgesamt 53% sprachen sich in einer INSA-Umfrage für Bild grundsätzlich für solche Selbstverpflichtungen aus. Knapp jeder Dritte hält sie dagegen für falsch.
3: Die Befragten sind gespalten. Jeder Zweite findet politische Brandmauern richtig, aber gegen wen? Jeder Sechste will sie nach links und rechts. Jeder Vierte nur gegen die AfD, jeder Achte nur gegen die Linke. Die CDU will nun bei einer Präsidiumsklausur ihre jüngsten Wahlschlappen aufarbeiten. Dort könnte die Brandmauer zur AfD ein Thema werden. Bei den Unionswählern zeigte sich in der Umfrage aber ein Widerspruch. Die Mehrheit hält die Brandmauer für richtig, fast die Hälfte glaubt aber auch, sie habe der Union geschadet. Ursula Winkler, Berlin.
2: US-Präsident Trump hat einen neuen Präsidenten für die Ukraine gefordert. Selenskyj habe vielfach die Gelegenheit gehabt, den Ukraine-Krieg zu beenden und sich dagegen entschieden, behauptete Trump. Kiew hält davon nichts und betont, Selenskyj genieße die Unterstützung des ukrainischen Volkes.
4: Das ukrainische Volk habe das Recht, selbst zu entscheiden, schrieb Außenminister Andriy Sybiha auf X. Äußerungen aus dem Ausland bestätigten nur, dass Selenskyj seine Aufgabe gut erfülle. Er verdiene Unterstützung, sagte der Minister. Das geltende Kriegsrecht in der Ukraine verbietet Wahlen in Kriegszeiten. Begonnen hatte den Krieg Russland. Moskau beharrt auf Maximalforderungen und hat einen Waffenstillstand mehrfach abgelehnt. Katharina Schröder, Moskau.
2: Asylklageverfahren dauern in Deutschland wieder länger. Im ersten Halbjahr dieses Jahres im Schnitt 15,3 Monate. Im Vorjahr war es noch einen Monat weniger. Das geht aus einer Antwort der Bundesregierung auf eine Anfrage der Linken hervor. Besonders lang warten müssen Betroffene mit um die 20 Monate in Sachsen und Niedersachsen. Sie stehen am Pantheon, kurven am Kolosseum vorbei und verstopfen die engen Straßen von Rom. Scharen von Golfkarts kutschieren Urlauber durch die historische Innenstadt. Mit dem Trend wächst auch der Ärger. Ende September wurden in Rom rund 130 Golfkarts kontrolliert. 10 davon vorübergehend stillgelegt und Bußgelder von insgesamt 38.000 Euro verhängt. In Florenz sind Golfkarts dagegen im historischen Zentrum weitgehend verboten.
1: Das Wetter für Deutschland.
2: Die aktuelle Vorhersage des Deutschen Wetterdienstes. Es bleibt wechselhaft, meist ein Sonne-Wolken-Mix, Schauer und Gewitter, vor allem im Norden, besonders an den Küsten. Aber auch im Süden kann es immer mal nass werden. Die Temperatur steigt auf 12 bis 18 Grad. Am wärmsten wird es am Oberrhein. An den Küsten und in den Bergen treten starke Windböen auf. Morgen vor allem im Osten und Nordosten Schauer, sonst lockert es auf und die Sonne kommt raus. An der Ostsee Höchstwerte bis 12 Grad, im Südwesten bis 19 Grad.

0: Tschüss.
1: Schön, dass du auch am Sonntag deinen Lieblingssender hörst. Und das Tolle ist, dass du jetzt von uns 100 Euro bekommst bei deinem Lieblingsspiel. 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
1: Schlagerquiz hier bei dir auf deinem Lieblingssender. Wen suchen wir? Titel oder Interpret? 0137 90 30 400 0137 90 30 400 für 50 Cent aus allen deutschen Netzen. Bin nicht allein im Studio bei mir und für die Blitzüberweisung zuständig ist die Frau, die genau an der Quelle sitzt, einen direkten Zugang hat, die Chrissy. Ich grüße dich.
3: Ja, hallo.
1: Chrissy, wie schön, dass du da bist. Wirklich Sofortüberweisung. Jemand
3: natürlich,
1: löst?
3: Natürlich. Wenn überwiesen wird, sofort überwiesen. Obwohl Sonntag ist, spielt keine Rolle.
1: Weißt du, bei dem Kultinterpreten, den wir hier gerade suchen, ja, war ich am Konzert, als er am Münchner Königsplatz in München, am Königsplatz.
3: Ja, toll, das war sicher schön, oder?
1: Das war super und ich hatte das große Glück, mal ganz kurz Hallo sagen zu dürfen.
3: Toll.
1: Und glaub mir, der hat so viele Hits, der kann gar nicht alle spielen, der spielt fast 4 Stunden.
3: Wahnsinn.
1: Und der kann gar nicht alle spielen. Das ist also wirklich faszinierend, dass dann da so viele, oh, da ist jemand, durchgestellt mit dem Chance-Button live in der Show. Wer ist dran? Hallo?
4: Hallo, der Rudi ist da.
1: Rudi,
3: hallo.
1: Sei mir gegrüßt voller Gnade. Hallo, Rudi, was kommt raus?
4: Sancha Maria.
1: Natürlich, vom großen Roland Kaiser. Rudi, das bringen dir 100 Euro, ja? Bleib bitte am Telefon, wir überweisen das Geld sofort auf dein Konto. Bleib mal dran, ich stell dich rüber in die Gewinnredaktion, ja?
4: Ja.
1: Tschüss, mach's gut,
4: tschüss,
1: ciao.
4: Mach's gut, danke, ciao.
1: Danke dir. So, dann machen wir direkt weiter. Rudi ist super drauf, dann machen wir doch genauso weiter. Mit einem Kult-Hit. Allerdings mit einem sehr kleinen Ausschnitt. Ach du liebes Lieschen, einmal noch. Ja, das Ding ist nicht mal eine Sekunde lang. Gut. 0137 90 30 400. 0137 90 30 400 für 50 sind aus allen deutschen Netzen. Macht es wieder Rudi. Anrufen unter der Nummer mit Glücksleitung 2. Bist du live in der Show? Gibt kein Besetzzeichen. Wenn du anrufst, kriegst du eine Leitung zugewiesen. Also du kommst 100 pro durch, du kriegst eine Leitung zugewiesen und mit Leitung 2 bist du live bei mir in der Show, löst richtig und bekommst 100 Euro. Allerdings, bitte ruf nur an, wenn du diesen Schnipsel erkennst. Ja, das ist ein kurzer. Chrissy, du bist wieder da. Der Rudi hat ja sein Geld schon.
3: Natürlich.
1: Ach du liebes Lieschen, das geht aber schnell.
3: Ja.
1: Aber jetzt hier so ein kleiner Ausschnitt.
3: Uiuiuiui.
1: Ja, da bin ich jetzt gespannt, wer das hier richtig löst. Also bitte die richtige Lösung nennen. In einer früheren Sendung hatte uns jemand diese Antwort gegeben. Nicole, jetzt bin ich aber gespannt.
5: Eindeutig der Ententanz.
1: Ah, der Ententanz ist es leider nicht. Nein. Nein, der Ententanz ist es nicht. Hätte es aber sein können.
3: Ja.
1: Klingt ähnlich, ist aber nicht der Ententanz. Chrissy.
3: Nicht der Ententanz,
1: aber. Da müssen wir ran.
3: Da müssen wir ran, da hast du recht. Aber ich lege jetzt gleich nochmal 100 Euro drauf. Ich verdopple. Jetzt geht es um 200 Euro garantierter Gewinn. Und selbstverständlich geht auch dieses Geld heute noch raus per Echtzeitüberweisung.
1: Wonderful. 200 Euro, doppelt so viel wie der Rudi gerade, der hat sein Geld schon und jetzt bist du dran. 0137 90 30 400. 0137 90 30 400 für 50 sind aus allen deutschen Netzen. Wollen wir hier nochmal reinhören, das ist nicht der Ententanz. Ja, das ist natürlich auch ein Ausschnitt, wo ich sagen muss, nicht ganz so, der hat's in sich. Da müssen wir. Wenn du die Lösung weißt, sag sie uns bitte jetzt in der früheren Sendung. Hatte uns jemand diese Antwort gegeben? Sebastian, schieß los. Wie lautet deine Lösung?
6: Ich glaube, das ist Roberto Blanco. Ein bisschen Spaß muss sein.
1: Nee, also ein bisschen Spaß muss sein ist es nicht. Das geht ein bisschen anders. Schade. Das ist leider auch nicht nur ein bisschen falsch, sondern auch total falsch. Es tut mir leid, Chrissy. Was passiert hier gerade?
3: Ja, ich weiß auch nicht. Wir haben die richtige Lösung noch nicht gehört. Okay, ich verdopple jetzt. Ich gehe von 200 Euro auf 400 Euro Garantiegewinn. Heute überwiesen, heute auf dem Konto.
1: Also die Christi verdoppelt gerade nochmal. Für dich 0137 90 30 400. 0137 90 30 400 für 50 Cent aus allen deutschen Netzen. Was suchen wir denn hier? Wer weiß, wer kennt das Lied noch? Also es ist nicht Ententanz und es ist auch nicht der Roberto Blanco. Wir brauchen Titel oder Interpret. Für wie viel Geld gerade, Chrissy?
3: 400 Euro, aber ich lege noch mal Geld drauf. Das ist mir zu wenig. Ich lege noch mal ein 100er drauf. Jetzt geht es um 500 Euro garantierter Gewinn für die richtige Lösung.
1: Unfassbar viel Geld jetzt für dich. 0137 90 30 400. 0137 90 30 400. Für 50 Cent aus allen deutschen Netzen. Also wir suchen weiterhin das hier. 500 Euro netto steuerfrei. Bitte jetzt richtig lösen. Jetzt live zu uns kommen. In der früheren Sendung hatte uns jemand diese Antwort gegeben. Matthias, jetzt bitte die richtige Lösung.
0: Das klingt für mich ein bisschen nach Heino.
1: Aber so ganz sicher bist du dir nicht und ich kann dir sagen, Heino ist es auch nicht, nein. Schade eigentlich, auch einer der ganz Großen, aber es ist nicht Heino, Chrissy.
3: Okay, ich sehe schon, wir müssen mit dem Geld was machen, weil hier im Studio noch keiner richtig gelöst hat. Ich lege nochmal 100 Euro drauf. Es geht jetzt um 600 Euro Garantiegewinn, heute überwiesen, heute auf dem Konto und ich brauche nur einen, der das erkennt.
1: Runde ist gerade wieder freigegeben, hast du was anderes als Heino? Jetzt haben wir Ententanz von Nicole gehört, ne? Roberto Blanco von Sebastian und Matthias meinte, Heino ist nicht richtig. 0137 90 30 400. 0137 90 30 400. Für 50 sind aus allen deutschen Netzen. Wir suchen das hier. Titel oder Interpret? Wir sind so weit von der richtigen Lösung gerade weg, dass alles zu spät ist. Ich brauche einen, der sagt, dass das hier ist jetzt. Was ist denn das hier, Chrissy? Ist da schon jemand in Leitung 2?
3: Nein, ich kann hier noch niemanden sehen. Noch niemand in Leitung 2, noch niemand hier im Studio, der gelöst hat. Wir legen jetzt nochmal Geld drauf. Aber nicht 100 Euro, sondern 150 Euro. Es geht jetzt um 750 Euro Garantiegewinn und das Geld geht heute sicher raus per Echtzeitüberweisung.
1: Boah! Nochmal 150 Euro oben drauf. Du kriegst das Geld sofort. Du löst richtig. Wir brauchen nur ein paar Angaben und schon hast du das Geld bei dir. Heute. Sofortüberweisung. 0137 90 30 400. 0137 90 30 400 für 50 Cent aus allen deutschen Netzen. Das ist nicht der Ententanz, wie Nicole meinte. Nicht Roberto Blanco, wie Sebastian gesagt hat. Und auch nicht der Heino, wie Matthias meinte. Ja, das ist aber auch hier was, wo ich sagen muss, es ist, der Ausschnitt ist halt auch so ein bisschen ungünstig gewählt. Also wenn du weißt, wer das ist, komm live zu uns mit Leitung 2, bist du garantiert hier bei uns im Studio und kannst jetzt hier das Geld gewinnen. Chrissy, bitte schau mich nicht so an, ich krieg Angst. Was willst du machen? Du willst, du drehst gerade völlig am Rad. Was passiert hier gerade?
3: Ich drehe am Rad, ich will hier drastisch erhöhen. Die 750 sind mir zu wenig, der Ausschnitt ist kurz. Wie? Okay, ich leg nochmal richtig Geld drauf. Ich gehe von 750 nicht auf 800, nicht auf 900, sondern auf 1000 Euro garantiert. Gewinnen und ich brauche nur einen, der das richtig löst hier im Studio.
1: 1000 Euro für die Person, die es richtig löst, jetzt. 0137 90 30 400. 0137 90 30 400 für 50 Cent aus allen deutschen Netzen. 1000 Euro netto steuerfrei für dich. Aber wir brauchen einen, der das kennt. Es ist nicht der Ententanz, nicht Roberto Blanco, auch nicht der Heino. Jetzt die richtige Lösung nennen, jetzt live zu uns kommen. 0137 90 30 400. 0137 90 30 400 für 50 Cent aus allen deutschen Netzen. Jetzt das Geld mitnehmen, jetzt richtig lösen. Immer noch niemand da. Ich brauche doch nur jemanden, der das hier richtig bitte löst. Was ist denn das? Ja, was ist denn das gleich wieder?
7: Ich brauche die richtige Lösung von dir. In einer früheren Sendung hatte uns mal jemand diese Antwort gegeben.
8: Lutz, wie lautet deine Lösung?
6: Die Lösung ist Roy Black.
8: Nee, also jetzt sind wir wirklich falsch abgebogen. Das ist alles nicht richtig. Das tut mir leid. Falsch.
7: Das ist leider alles nicht richtig. Also es ist auch nicht... Ich weiß nicht, wie soll man da auf die richtige Lösung kommen, Chrissy?
3: Also was ich machen kann, ist die Gewinnchancen erhöhen. Ich gehe jetzt auf die dreifache Gewinnchance und gebe noch die Glücksleitung 3 und Glücksleitung 4 dazu. Dreifache und höchste Gewinnchance in 3, 2, 1. Ab jetzt!
7: Okay, alles klar. Dann probieren wir es nochmal. Hast du was anderes als Roy Black raus? Ja, dann sag's uns. 1.000 Euro netto steuerfrei für dich. 0137 90 30 400. 0137 90 30 400 für 50 Cent aus allen deutschen Netzen. Ja, nicht der Ententanz, wie Nicole meinte. Sebastian mit Roberto Blanco war weit weg von der richtigen Lösung. Matthias mit Heino, oh nein. Und der Lutz mit Roy Black, um Gottes Willen. Jetzt richtig lösen. Jetzt live zu uns kommen. Wir haben auch nicht mehr so viel Zeit. Der Jürgen, unser Tonregisseur, der möchte uns gerne den Saft abdrehen. Den Geist geben wir nicht auf, aber den Saft drehen wir ab. 0137 90 30 400. 0137 90 30 400 für 50 Cent aus allen deutschen Netzen. Wir warten auf deinen Anruf hier auf deinem Lieblingssender, damit du das Ding jetzt richtig beantworten kannst und uns sagen kannst, Titel oder Interpret von dem Kultschlager bitte. Chrissy, wir haben die dreifache Chance. Ist da schon jemand?
3: Nein, da ist niemand. Dann gehen wir jetzt auf die fünffache Gewinnchance. Wir brauchen hier einen, der richtig löst. Ich gebe noch die Glücksleitung 9 und 10 dazu. Wir sind bei der fünffachen und höchsten Gewinnchance ab jetzt.
7: Fünffache Leitungschance, fünffache Gewinnchance für dich. 0137 90 30 400. 0137 90 30 400 für 50 Cent aus allen deutschen Netzen. Ich brauche von dir die Lösung zu diesem Spiel. Und für alle, die denken, das ist der Ententanz, ist es nicht. Das hat Nicole auch gemeint. Ententanz ist es nicht. Unser Tonregisseur, der Jürgen, denkt auch, es ist der Ententanz. Hat mir ein Schild hochgehalten. Es ist falsch, Jürgen. Wie jede Woche. Der hat nie die richtige Lösung. Ich weiß auch nicht, was mit ihm los ist. Der soll doch irgendwie audioakustisch begabt sein. Oder was ist da los? Das ist nicht, nein, es ist nicht der Ententanz. Das ist was völlig anderes. Chrissy, fünffache Gewinnchance, bitte sag mir, dass da jemand ist und das hier jetzt löst.
3: Nein, da ist noch niemand. Wir gehen auf die siebenfache Gewinnchance, weil die Sendung echt nicht mehr lange geht. Wir geben noch die Glücksleitung 13 und 14 dazu. Siebenfache und höchste Gewinnchance, jetzt muss es doch klingeln. Ab jetzt.
7: Ich hoffe wirklich, dass du das Ding jetzt löst. 0137 90 30 400. 0137 90 30 400 für 50 Cent aus allen deutschen Netzen. Nimm dir das Geld jetzt am besten mit und schau, dass du derjenige bist, der es löst. Nochmal, Ententanz ist es nicht. Roberto Blanco ist es auch nicht. Heino ist es nicht. Und Roy Black ist es auch nicht. Sendung ist so gut wie aus. Ich brauche jetzt deine richtige Lösung. Noch niemand bei mir im Studio. 0137 90 30 400. 0137 90 30 400 für 50 Cent aus allen deutschen Netzen. Und mit der richtigen Lösung bekommst du jetzt hier und heute 1.000 Euro. Immer noch keiner da. Immer noch niemand ausgewählt. Die Zeit läuft ab. Chrissy, was kannst du machen, damit wir jetzt einen Gewinner kriegen?
3: Dann machen wir die 10 voll und gehen auf die zehnfache Gewinnchance mit den Glücksleitungen 20, 21 und 22. Es muss und wird jetzt klingeln. Ab jetzt.
7: Achtung, Freunde, letzter Aufruf, letzte Chance. Ich brauche jetzt die richtige Lösung, bitte. 0137 90 30 400. 0137 90 30 400 für 50 sind aus allen deutschen Netzen. Ja, wer ist denn das? Titel oder Interpret bitte jetzt von dir. Wir brauchen die richtige Lösung. Wir haben keine Zeit mehr, keine 120 Sekunden mehr Zeit. Um Gottes Willen, löse das Ding bitte jetzt direkt und nimm dir das Geld hier mit.

0: Ich brauche einen, der sagt, was das hier ist. Immer noch keiner da. Es ist unglaublich. Ich warte, ich kann nicht mehr warten. 0137 90 30 400. 0137 90 30 400. Für 50 sind aus allen deutschen Netzen deine Chance, hier jetzt und heute das Geld mitzunehmen. Immer noch niemand ausge... Du hast die Chance, 1000 Euro jetzt auf dein Konto. Jede Sekunde zählt.
1: Euro sind noch da. 1000 Euro und die gehen heute raus per Echtzeitüberweisung.
0: Das ist deine Chance, jetzt hier Geld zu gewinnen. Also nutze sie.
1: Noch niemand hier im Studio, der richtig gelöst hat. Noch ist alles drin. Ich brauche nur einen einzigen, der richtig löst für 1000 Euro Garantiegewinn.
0: 0137 90 30 400. Deine Möglichkeit, 0137 90 30 400 für 50 sind aus allen deutschen Netzen. Letztes Mal jetzt. Ja, das ist ein erquickender Ausschnitt, aber ganz ehrlich, wer sagt uns, was das ist? Kann das irgendjemand, irgendeiner, irgendwer? Oh Radioland, oh Radioland, oh reich mir deine helfende Hand. 1000 Euro gehen raus, das wird ein wahrer Luxusschmaus. Aber die Sendung ist jetzt aus. 0137 90 30 400. Da kriegt man leicht mal hier ein paar. Ich habe nicht mehr alle Latten im Zaun gerade. 0137 90 30 400 für 50 sind aus allen deutschen Netzen. Liebe Regie, liebe Kollegen. Und ich liebe meine Kollegen hier auf diesem Sender ganz besonders, weil ich habe sie echt ins Herz geschlossen. Danke, dass ihr uns noch kurz drauf lasst, dass ihr hier bitte noch mal ganz schnell, weil wir haben noch niemanden. Und sobald da jemand da ist, sagen wir Hallo, dann sagen wir jawohl und da ist jemand durchgestellt mit dem Chance-Button. Wer ist dran? Hallo?
2: Hallo, hier ist die Sandra.
3: Hallo Sandra, was suchen wir denn?
2: Die Schlümpfe.
0: Na, sag mal genau, was wir suchen. Du musst schon genau sagen, was wir suchen. Wir sagen den Interpreten dann, eins von beiden.
2: Das Lied der Schlümpfe?
0: Ja. Vater Abraham!
1: Richtig,
0: die Schlümpfe alleine tun es nicht.
2: Ja, okay.
0: Da müssen wir leider genau sein. Herzlichen Glückwunsch, du hast gerade gewonnen.
2: Ja, super, danke schön.
0: Bleib mal am Telefon.
4: Ja. Gewinn jeden Samstag und Sonntag bis zu 1000 Euro. Das war das Top-Quiz bei Radio Schlagerparadies.

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Ich hoffe, ihr habt gerade einen richtig schönen Sonntag mit allem, was dazu gehört. Vielleicht seid ihr noch am ausgedehnten Frühstück, vielleicht schon an der Vorbereitung des Mittagessens oder ihr geht noch ein bisschen vor die Tür, sofern es das Wetter zulässt. Oder ihr seid sogar im Urlaub. In manchen Bundesländern sind ja gerade noch Herbstferien. Dank des Internets könnt ihr Radio Schlagerparadies ja quasi weltweit empfangen, von wo aus ihr auch immer möchtet. Meine Namensvetterin Petra Zachäus aus Bad Lauchstädt in Sachsen-Anhalt möchte mit ihrem Wunschsong sicher ein bisschen italienisches Urlaubsflair versprühen. Sie wünscht Ingeborg Büschner nachträglich zum 87. Geburtstag alles Gute, viel Gesundheit und dass sie noch viele Reisen mit ihrem Sohn Andreas Hammer unternehmen kann. Außerdem grüßt sie das Team von Radio Schlagerparadies und möchte uns sagen, macht weiter so. Liebe Petra, das machen wir.

0: Ich habe eben noch gesagt, vermutlich sind viele von euch heute unterwegs. Das höre ich an euren vielen Sprachnachrichten, die ihr mir schickt. Das freut mich wirklich. Die Wunschbox läuft tatsächlich über. Aber ich gebe mein Bestes, eure Lieblingssongs alle unterzubekommen. WhatsApp-Sprachnachricht über 06805 699 110 oder natürlich über die kostenlose Schlagerparadies-App. Ein bisschen Zeit haben wir noch. Unterwegs sind scheinbar auch Helga und Ferdinand aus dem Schwabenländle. Ich hoffe, ich kann euch mit eurem Wunschsong ein bisschen die Zeit im Stau versüßen. Kommt auf jeden Fall gut an.
1: Hallo, liebes Team vom Schlagerparadies. Ich, die Helga und der Ferdinand aus dem Schwabenländle wünschen sich ein Lied von der Mighty Kelly, da wir im Stau stehen zwischen Rosenheim und Fraßdorf. Vielen Dank. Es wäre ganz lieb, wenn ihr was spielen könntet. Danke.

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In der nächsten Stunde habe ich für euch Nino D'Angelo, die Schlagerpiloten, Pia Sophie und natürlich eure Wünsche. Schickt mir eure Lieblingssongs über radioschlagerparadies.de oder als WhatsApp-Sprachnachricht über 06805 699 110. Der Tag steht heute scheinbar unter dem Motto unterwegs sein. Laura Steinweg aus Werne, Nordrhein-Westfalen, wünscht sich einen echten Klassiker. Bata Illitsch mit Michaela. Sie schreibt auf einen schönen Tag bei unserem Ausflug.

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Ihr kennt alle den Spruch, früher war mehr Lametta. Der Satz ist ja inzwischen ein richtiges Lebensgefühl geworden. Aber seien wir ehrlich, damals war auch nicht alles besser. Damals musste man noch aufstehen, um das Fernsehprogramm umzuschalten. Beim Radio haben wir es heute komfortabler. Wunsch schicken, zurücklehnen und das Gefühl des vielen Lamettas und der schönen Kindheit trotzdem genießen können. Vielleicht stellt sich das Gefühl jetzt bei Sven Krummenauer aus Herborn bei Eder Oberstein ein. Er schreibt mir, hallo liebe Petra, ich wünsche mir heute einen Hit aus den 80ern, den ich als Kind bereits gerne gehört habe. Achim Reichel und seine fliegenden Pferde. Ein hervorragender Text. Einen schönen Sonntag wünsche ich allen Hörern und natürlich auch dir. Liebe Grüße, Sven. Diese Wünsche gebe ich gerne zurück und nun viel Spaß mit einer Reise in deine Kindheit. Fliegende Pferde.

Ich habe heute eine wissenschaftlich völlig unbelegte Theorie. Gute Laune macht, andersrum. Gute Musik macht gute Laune. Ich habe das gerade selbst ausprobiert. Es funktioniert. Und wenn gute Musik nun auch noch einen Fußballverein zum Sieg führen kann, dann freut sich nicht nur Meta Fei aus Quierschied. Das liegt hier bei uns im Saarland. Sie wünscht sich Laura Wilde, warte bis es dunkel wird und schreibt: Ich grüße alle, die mich kennen, heute aber ganz besonders alle Saarländer und Quierschieder sowie unsere Fußballspieler aus Quierschied, die hoffentlich siegen werden, und sie dankt dem Schlagerparadies für die tolle Musik. Liebe Meta, wir warten nicht, bis es dunkel wird. Dein Wunschsong kommt genau jetzt.

Es gibt Menschen, die behaupten, sie würden beim Putzen gerne Musik hören. Ich glaube ja, die Musik ist dabei weniger das Problem. Das Problem ist, dass man nach 3 Liedern immer noch nicht geputzt hat, stattdessen eine komplette Konzerttour durch die Wohnung veranstaltet. Paul Kaiser hat mit seiner Familie heute definitiv alles richtig gemacht. Da wird heute nämlich nicht geputzt, denn Bettina, Gerold, Benedikt und Paul sind ebenfalls unterwegs. Sie machen sich einen schönen Tag und hören Schlagerparadies auf dem Weg nach Einbeck zum Eulenfest. Ich wünsche euch viel Spaß. Hier kommt euer Wunsch, Andrea Berg, ein Tag mit dir im Paradies.

Noch ein Wunsch aus dem schönen Saarland hat mich erreicht, nämlich aus Beckingen, gepaart mit einem tollen Kompliment. Marvin Kuttritz schreibt: Hallo liebes Schlagerparadies, hallo Petra, ihr macht einen super Job, weiter so. Das freut mich natürlich. Er grüßt alle, die er kennt. Er schreibt: Wir genießen den Sonntag mit euch, bevor morgen wieder eine harte Woche für mich beginnt. Liebe Grüße, Marvin und Familie. Lieber Marvin und alle, die gerade zuhören, wir lassen uns nächste Woche nicht stressen, egal welche Überraschungen auf uns warten. Ihr wisst ja, gute Musik hilft auf jeden Fall immer dabei und ihr wisst auch, wo ihr sie findet.

0: Es ist 14 Uhr.
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2: Ich bin Tanja Wagner. SPD-Fraktionschef Mirsch hat eine Idee, um den Streit in der Koalition beim Thema Rente zu lösen. Er schlägt im Interview mit der Zeit vor, vor einem Kabinettsbeschluss auch die Fraktionen und Länderregierungschefs einzubinden.
3: Kann ein großer Rentengipfel den Knoten lösen? Der Streit dreht sich im Kern um das Ende der abschlagsfreien Rente nach 45 Beitragsjahren. Experten empfehlen die Abschaffung, Teile der SPD sind dagegen. Den Vorwurf der Blockade weist Fraktionschef Mirsch aber zurück. Auch innerhalb der CDU gäbe es eine Riesendiskussion über die Rente, sagte er und verwies auf Ministerpräsidenten der Union, die auch für eine Beibehaltung sind. Ursula Winkler, Berlin.
2: Bei einem Schiffsunglück vor der Küste von Djibouti sind nach UN-Angaben mindestens 109 Migranten ums Leben gekommen. Mehr als 116 Passagiere des gekenterten Bootes werden noch vermisst. Das teilte die Internationale Organisation für Migration mit.
4: Jedes Jahr machen sich Zehntausende auf den Weg über die Meeresenge Bab al-Mandab, die übersetzt Tor der Tränen bedeutet. Denn die Reise in den oft überfüllten Booten von Djibouti nach Jemen ist gefährlich. Für mehr als 100 Menschen endete sie nun tödlich, als ihr Boot kenterte. Noch immer werden viele Menschen vermisst. Die Aussicht, dass sie das Unglück überlebt haben, sinkt mit jeder Stunde. Eva Kraftschick, Nairobi.
2: Friedenspreisträger Philip Sands hat Deutschland beim Abschluss der Frankfurter Buchmesse scharf kritisiert. Das deutsche Schweigen zu Israel, Gaza und dem Westjordanland sei unanständig, sagte der Völkerrechtsexperte und Nachfahre von Holocaust-Überlebenden in seiner Dankesrede in der Frankfurter Paulskirche. Die Debattenbeschränkung in Deutschland sei beunruhigend. Völkerrechtsverletzungen klar zu benennen sei nicht antisemitisch, sondern die Wahrheit. US-Präsident Trump hat auf einer Wahlkampfveranstaltung im US-Bundesstaat Texas erneut Europa angefeindet. Die Energiewende habe Deutschland fast in den Untergang getrieben. Das Land sei fast ausgelöscht worden, so Trump. Auch drohte er dem französischen Präsidenten Macron Zölle von 250% auf Wein und Champagner an. Am 3. November wird in den USA gewählt. Die Republikaner könnten dabei ihre knappe Mehrheit in beiden Kongresskammern verlieren.
1: Das Wetter für Deutschland.
2: Die aktuelle Vorhersage des deutschen Wetterdienstes. Mal Sonne, mal Wolken, es bleibt wechselhaft und teilweise stürmisch. Schauer und Gewitter vor allem im Norden, besonders an den Küsten, aber auch im Süden kann es nass werden. Die Temperatur steigt auf 12 bis 18 Grad. Am wärmsten wird es am Oberrhein. Morgen vor allem im Osten und Nordosten Schauer, sonst lockert es auf und die Sonne kommt raus. An der Ostsee Höchstwerte bis 12, im Südwesten bis 19 Grad.
0: Schlagerparadies. Eine Stunde haben wir noch zusammen mit euren Lieblingssongs und vielem mehr. Schön, dass ihr dabei seid. Hier ist Petra Williams.
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Fürstenfeld. Da weiß jeder, wo das liegt. Silvia Köke aus Brieselang hat mir geschrieben. Da musste ich gleich mal googeln, denn da wusste ich nicht, wo das liegt. Ich habe herausgefunden, Brieselang ist eine amtsfreie Gemeinde im Landkreis Havelland in Brandenburg. Also wieder was dazugelernt. Schickt mir eure Lieblingssongs und eure Grüße über die kostenlose Schlagerparadies-App oder als WhatsApp-Sprachnachricht über 06805 699 110. Jetzt kommt erstmal der Wunsch von Silvia Köke. Sie grüßt damit ihren Mann Marlon mit dem Song »Mein Weg ist noch lang« von Martin Mann.

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Das mit der Zeit ist ja so eine Sache. Manchmal vergeht sie wie im Flug, manchmal zieht sie sich wie eine halbe Ewigkeit. Ich kann euch sagen, dass bei euren ganzen Wünschen die Zeit hier im Studio für mich immer verfliegt wie im Nu. Ich schaue dann immer auf die Uhr und rechne aus, wie viele Wünsche wir noch unterbekommen. Aber keine Sorge, auch nach 15 Uhr geht's natürlich hier weiter. Schickt mir also noch fleißig eure Lieblingssongs, gerne auch über schlagerparadies.de. Ich bin sicher, für Jana Eckert vergeht die Zeit gerade nicht so schnell, denn sie ist gerade mit dem Auto unterwegs an die Ostsee. Eine lange Autofahrt, gepaart mit der Vorfreude auf Urlaub, das kann sich dann auch mal ein bisschen hinziehen. Liebe Jana, halte durch. Ich bin sicher, es lohnt sich. Hier kommt dein Wunschsong Pharao von den Amigos und sie grüßt damit ihren Lieblingsmensch Uwi.

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0: Es gibt so eine kleine Taste im Radio, die erstaunlich viel Verantwortung trägt. Man dreht sie ein bisschen nach rechts und plötzlich denkt man, oh, das ist aber laut. Dann dreht man sie wieder zurück, um die 2 Minuten später wieder nach rechts zu drehen. Kleiner Tipp, beim nächsten Song könnt ihr gerne wieder ein bisschen aufdrehen für die gute Laune. Emilie Schulze aus Falkenberg wünscht sich nämlich Julian Reim mit Euphorie. Und sie grüßt damit ihre Eltern und wünscht ihnen ein schönes Wochenende. Bei welchem Song dreht ihr denn die Lautstärke immer schön auf? Schickt ihn mir über die kostenlose Radio Schlagerparadies App oder als WhatsApp-Sprachnachricht über 06805 699 110. Ich bin gespannt, was ich für euch aufdrehen darf.
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Mir kommt's auch manchmal spanisch vor, wie schnell die Zeit vergeht. Das meinte ich damit, die Zeit verfliegt hier wie im Nu. Meine 4 Stunden bei Radio Schlagerparadies sind schon wieder zu Ende. Ich hoffe, ihr hattet genauso viel Spaß wie ich und wir hören uns nächsten Sonntag nochmal zur gleichen Zeit ab 11 Uhr. Hier geht's gleich weiter mit meinem Kollegen Volker Schommer, der euch sicher noch all die Wunschsongs erfüllt, zu denen ich jetzt nicht mehr gekommen bin. Aber einer geht noch, für Roland Fischer. Er wünscht sich von Frank Glas, wenn du diesen Brief liest, und er grüßt alle, die auf dem Weg nach Hause sind. Ich wünsche euch noch einen schönen Sonntag und sage Tschüss. Am Mikrofon war Petra Williams.

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0: Und damit geht's rein in euren Sonntagnachmittag. Hier auf Radio Schlager Paris, natürlich mit euren Grüßen und Wünschen und mit mir. Mein Name ist Volker Schammer. Schön, dass ihr mit dabei seid. Hallo.
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0: ohne Fragen an.
1: Das ist der Kaiser des deutschen Schlagers mit dem Klassiker aus dem Jahr 1984 mit seiner Joanna. Da gibt es ja verschiedene Versionen auch davon, die wir ja auch gerne immer mal im Rhythmus der Nacht oder in unseren Partysendungen spielen. Da gibt es so richtig schöne lange XXL-Versionen oder welche, die auch mehr so ein bisschen noch Dancefloor-tauglich sind. Damit seid ihr schon mittendrin hier am Sonntagnachmittag auf Radio Schlagerparadies. Unter anderem natürlich auch, wie gesagt, mit euren Grüßen und Wünschen. Jetzt zum Beispiel mit Anuschka Mikuli für den Maurice aus Kaienberg-Gemeinde. Habe ich dann nochmal geguckt, wo das liegt. Das liegt im Wartburgkreis in Thüringen. Man lernt also täglich immer noch irgendwas dazu. Und damit gehen liebe Grüße raus an Anuschka vom Sound Chamber Team. Lassen wir jetzt einfach mal so im Raum stehen. Hier ist Anuschka Mikuli.

Die Tanja Lasch mit dem Titel aus dem Jahr 2019, ihr Plattenspieler, richtig schöne Retro-Nummer. Jetzt aktuell ihr Zimmer 17, hört sich ganz anders an und das hat auch einen Grund. Sie hat nämlich eine neue Plattenfirma und neues Management und dann gibt's jetzt nochmal so richtig musikalisch Gas, also hat sich einiges verändert. Ich bin mal gespannt, wie das neue Album klingen wird, das wird uns ja bei Zeiten ereilen. Das Thema Oktoberfest in München ist ja mittlerweile abgeschlossen, aber der ein oder andere wird sich da vielleicht noch zurückerinnern, zum Beispiel auch Friedrich Prinz von Anhalt, der war nämlich da und der wird sich vor allen Dingen deswegen daran erinnern, weil er eine saftige Rechnung kassiert hat am Ende des Finalabends. In Käferswiesenschenk in München hat der Reality-Star nämlich nach eigener Darstellung eine Champagnernacht hinter sich gebracht, die ihn am Ende rund, Achtung, festhalten, 38.000 Euro gekostet hat. Das hat er nun der Münchner Amtszeitung geschildert. Er sei mit einer Gruppe bekannt aus Hollywood und Beverly Hills beisammengesessen. Statt zum klassischen Bier hat er dann direkt erstmal Champagner angefasst und letztlich ungebremst mitgefeiert, bis die übrigen Gäste, übrigens ganz spektakulär, plötzlich verschwunden sind. Und da, als es nämlich ans Bezahlen ging, über seinen Zustand nach zahlreichen Gläsern des Schaumweins macht er kein Hehl, er war total besoffen, sagt er, ja, und irgendeiner musste eben die Rechnung bezahlen. Und das waren dann unterm Strich 38.000 Euro. Also einen Mittelklassewagen hat er da an dem Abend mit seinen Kumpels versoffen. Naja, jedem das Seine. Bei uns sind übrigens Musikwünsche immer günstig, die kosten nämlich gar nichts. Die Corinne aus Saarbrücken hat mir geschrieben und wünscht sich das neue Lied von Leonard jeden Morgen für ihre Eltern. Und das gibt es jetzt hier bei uns auf Radio Schlagerparadies am Sonntagnachmittag.

0: Die Halluginger und ihr aktueller Titel Weite Straßen. Der Sonntagnachmittag hier auf Radio Schlagerparadies. 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

0: Gudrun Lange und Kaktus aus dem Jahr 1992. Sie tanzt im Ring. Ich hoffe mal, ihr müsst nicht im Regen tanzen, sondern könnt uns wohltemperiert hier zuhören am Sonntagnachmittag auf Radio Schlagerparadies. Gleich nach 16 Uhr geht's unter anderem weiter mit Charlene und auch mit Marie Reim. Jetzt habe ich noch einen Musikwunsch, der mich erreicht hat unter der 0680569110. Per Telefon und WhatsApp funktioniert der direkte Draht ins Studio natürlich auch am Sonntag.
1: Hallo Volker, hier ist der Josef aus Erkelenz. Ich würde gerne meine liebe Frau Gabi grüßen mit dem Lied von Uli Bastian, Warum nicht heute Nacht? Dankeschön.

0: Heute Daniel Sommer mit der Frage aller Fragen. Was ist letzte Nacht passiert? Wer hat wohl wen verführt? Damit ist es kurz nach 16 Uhr.
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2: Ich bin Tanja Wagner. Auf einer Klausurtagung berät die CDU-Führung darüber, wie sie aus einer der schwersten Krisen ihrer Geschichte herauskommen kann. Generalsekretärin Hoppermann machte vorher klar, dass es ein langer Weg wird. Gleichzeitig betonte sie, dass die Partei ihre Lehren aus den Wahlschlappen gezogen hat.
3: Nach den jüngsten Wahlschlappen wackelte ja sogar Kanzler Merz. Die CDU-Klausur war dann wohl auch als Ventil angekündigt worden. Offen ist, wie sehr es dabei auch nochmal eine Debatte über Merz' Agieren als Kanzler geben wird. Inhaltlich soll es bei der Aufarbeitung unter anderem darum gehen, Alltagsprobleme der Menschen wieder mehr in den Blick zu nehmen. Und es geht um den Umgang mit der AfD. Im Vorfeld hat schon eine rege Diskussion in CDU und CSU begonnen, ob man sich von der AfD weiter mit einer Brandmauer scharf abgrenzen will. Ronny Thorau, Berlin.
2: Kurz vor der Verhandlung am Bundesverfassungsgericht zur Erbschaftssteuer fordert Bundesfinanzminister Klingbeil eine Reform. Millionen- und Milliardenvermögen würden oft nahezu steuerfrei vererbt, während kleinere Erbschaften besteuert werden. Das verschärfe die Ungleichheit im Land, sagte der SPD-Chef der Deutschen Presseagentur. Sobald das Verfassungsgericht den rechtlichen Rahmen geklärt hat, will die SPD ihre Reformvorschläge umsetzen. Tragisches Schiffsunglück vor der Küste von Djibouti. Nach Angaben der Vereinten Nationen sind dabei mindestens 109 Migranten ums Leben gekommen. Das Boot befand sich auf dem Weg nach Jemen, als es kenterte. Laut der Internationalen Organisation für Migration werden noch mehr als 116 Passagiere vermisst. Mehr als 80 Menschen überlebten das Schiffsunglück. Nach UN-Angaben handelt es sich bei allen um äthiopische Staatsangehörige. Sie stehen am Pantheon, kurven am Kolosseum vorbei und verstopfen die engen Straßen von Rom. Scharen von Golfkarts kutschieren Urlauber durch die historische Innenstadt. Doch der Trend sorgt für Ärger.
4: Ohrenbetäubendes Gehupe hier wieder mal, zuckelt ein Golfkart Richtung Vatikan und hält bei jedem Fotomotiv. Die Touris freut's und die Taxifahrer hier, die wettern. Die Dinger machen uns das Geschäft kaputt. Hunderte solcher Mini-Gefährte sind hier unterwegs. Einige Fahrer haben nicht mal einen Führerschein. Und die Behörden hier, die wollen das Chaos nun regeln. Eventuell sogar wie in Florenz. Dort ist die Innenstadt schon für Golfkarts tabu. Claudia Wächter, Rom.
1: Das Wetter für Deutschland.
2: Die aktuelle Vorhersage des Deutschen Wetterdienstes. Mal Sonne, mal Wolken, es bleibt wechselhaft und teilweise stürmisch. Schauer und Gewitter vor allem im Norden, besonders an den Küsten, aber auch im Süden kann es nass werden. Die Temperatur steigt auf 12 bis 18 Grad. Am wärmsten wird es am Oberrhein. Morgen vor allem im Osten und Nordosten Schauer, sonst lockert es auf und die Sonne kommt raus. An der Ostsee Höchstwerte bis 12, im Südwesten bis 19 Grad.
0: 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Na, wir machen es erstmal gemütlich hier am Sonntagnachmittag auf Radio Schlagerparadies. Eure Grüße, eure Wünsche sind mit dabei und ich auch. Mein Name ist Volker Schommer. Hallo.
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0: Richtig, Jungs von Steinwolke mit ihrer Katharine. Katharina ist mir 1983 und das war ja eigentlich auch so ein richtiges Familienunternehmen. Gegründet wurde die Band nämlich von drei Mitgliedern der Familie Haas, von Konrad, Clemens und Andreas sowie dem in Uganda geborenen und angenommenen Sohn der Familie Haas, Dominik Diaz. Und irgendwann seit 2023 gibt es die auch wieder. Das war natürlich jetzt ihr größter Hit. Katharine, vor allem so ein bisschen so abgedrehte Folkrock-Geschichten gemacht. Und irgendwann haben sie sich getrennt, aber dann doch wieder gefunden. Denn ist ja Verwandtschaft, ne? Weil Blut ist da auch ein bisschen dicker als Wasser. Es gibt noch was zu feiern hier an diesem Sonntagnachmittag auf Radio Schlagerpartys. Und zwar einen Geburtstag, verbunden mit dem nächsten Gruß und Musikwunsch, der reingekommen ist unter der 06805699. 110.
1: Ich bin, glaube ich, selber. Ich möchte meiner Frau recht herzlich zum 82. Geburtstag wünschen. Und wünsche irgendein Lied von den Amigos. Und es wäre schön, wenn ihr spielen würdet. Danke. Tschüss.

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Die Charlene hat was Neues. Seit wann hast du es gewusst? Die Frage aller Fragen, die stellt sich hier bei uns auf Radio Schlagerpartys am Sonntagnachmittag. Das kennt ihr ja auch, man versucht so eine Hotline anzurufen und neuerdings hat man da irgendwelche KI-Tussis am Telefon. Also sprich, man redet mit irgendeinem Computer oder irgendwelche KI-Typen. Alles sehr unbefriedigend. Ja, und das wird noch schlimmer werden. Die Deutsche Telekom zum Beispiel, die setzt jetzt verstärkt auf künstliche Intelligenz zur Effizienzsteigerung. Vor Investoren in Bonn hat jetzt der Vorstand Chef Tim Höttges angekündigt, dass der Konzern bis 2027 rund 1,1 Milliarden Euro durch KI-Einsatz einsparen möchte. Und jetzt kommt's. Die Einsparungen sollen primär im Kundenservice und bei internen Abläufen realisiert werden, während eingespartes Kapital dann direkt in den Glasfaserausbau fließen soll. Neben Kostensenkungen sieht die Telekom im Angebot einer souveränen europäischen KI ein wachsendes Geschäftsfeld für Unternehmenskunden. Mit anderen Worten, es gibt weniger Mitarbeiter, die sich um eure Probleme kümmern. Stattdessen dürft ihr euch wieder mit irgendwelchen Rechnern rumärgern. Und was dabei rauskommt, wissen wir alle. Kerstin Ott, die kommt jetzt zu uns, die hat einen Herzbewohner und das für die Anja aus Erfurt und die bedankt sich, dass sie heute Beifahrer sein darf und ihren Fahrer hat sie ganz doll lieb. Wer das ist, hat sie jetzt nicht dazu geschrieben.

Der Christian Leis und siebenmal musste man bei ihm, also das war ein Titel aus dem Jahr 2015, ihr müsst jetzt kommende Woche nicht siebenmal, es reicht fünfmal, wenn ihr dabei seid bei unserem Film-TV-Serien-Quiz bei Radio Schlagerparadies. 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

Und momentan hat er auch was ganz Neues. Mit Johannes Oerding zusammen hat er nämlich ein neues Album aufgenommen. Das ist gar nicht schlecht, ist allerdings kein Schlager. Und trotzdem, wer so ein bisschen mal über den Tellerrand rausschaut, der kann da gerne mal reinhören. Die beiden haben das übrigens in 5 Tagen in Nashville live eingespielt. Also das ist schon eine richtige Leistung. Peter Maffay eben halt auch ein Vollblutmusiker. Und das hört man auch zum Beispiel am Titel Sonne in der Nacht. Und das ist ein Musikwunsch, der kommt von der Gudrun aus Frankfurt an der Oder.

0: Ach, die kennen wir auch natürlich. Die Inka Bause, so ging noch nie die Sonne auf. Ich habe mal nachgeguckt, also irgendwie hat die so 8 oder 9 Alben auch schon rausgebracht, wobei das eigentlich immer so ein bisschen untergeht, dass sie auch immer noch Sängerin ist. Im letzten Jahr gab es auch eine neue Single von ihr, aber im Hintergrund steht natürlich seit 2005 oder im Vordergrund, muss man besser sagen, natürlich ihre stetige Fernsehpräsenz bei Bauer sucht Frau rund um den Planeten, wo Bauern dann eben eine Frau suchen oder umgekehrt oder wie auch immer. Und das ist eigentlich ja das, was sie momentan hauptsächlich macht, diese Doku-Soap. Ich muss ganz ehrlich sagen, ich gucke es mir relativ selten bis gar nicht an, aber das ist ja so ein richtiges Erfolgsformat, das muss man mal ganz einfach sagen. Da hat RTL wohl den großen Wurf gemacht und mit Inka Bause als Moderatorin sowieso. Wir machen jetzt auch den nächsten großen Wurf mit dem nächsten Musikwunsch und den gibt es jetzt hier, der ist reingekommen per Telefon.
1: Hallo, hier ist Claudia aus Hamburg. Ich grüße alle, die gerade hier auf dieser tollen Musikwelle vom Schlagerparadies unterwegs sind. Mein Musikwunsch ist von Monika Martin, Lichtpunkt. Danke.

Der Markus Mörl, früher wollte er nur richtig Gas geben und Benzin verbrennen. Als Astronaut kann er in relativ kurzer Zeit viel, viel mehr Treibstoff in die Luft blasen. Naja gut, aber musikalisch ist die Nummer schon gelungen, muss man ganz einfach sagen. So klingt ja euer Sonntagnachmittag hier auf Radio Schlagerparty. Es gibt ja so Phänomene, die kann man irgendwie nicht so ganz verstehen. Es gibt so ein ganz bemerkenswertes Gastrophänomen, nämlich jetzt. Das beobachten derzeit in vielen Innenstädten, zum Beispiel in der Kölner Innenstadt, halt Leute vor Neueröffnungen von Imbissketten, wie zum Beispiel in der City Chicken oder Taco Bell oder wie sie auch alle heißen mögen, bilden sich stundenlange Warteschlangen, vor allen Dingen junger Menschen, angetrieben durch virale Trends auf Social-Media-Plattformen wie TikTok und Instagram, nehmen die Besucher lange Wartezeiten in Kauf, um das Essen direkt vor Ort zu filmen und online zu teilen. Also wenn ich in der Schlange stehe, habe ich meistens eher schlechte Laune. Aber das scheint wohl ja was ganz Tolles zu sein, denn Kommunikationsexperten betonen, dass das gemeinsame Warten in der Schlange für viele Jugendliche längst Teil des Event-Erlebnisses geworden ist. Also ich sag mal so, wenn es schön macht, ich stehe trotzdem nicht gerne in der Schlange. Die Tanja hat mir geschrieben, die ist unterwegs gerade bei der Ulmbach-Talsperre auf dem Campingplatz. Die Ulmbach-Talsperre ist ein Stausee im Lahn-Dill-Kreis in Hessen und die schickt ganz liebe Grüße raus an ihren Mann, der immer für sie da ist, und das mit einem tollen Titel von Christine Stark. Hallo Mond.

0: Die Jungs von PUR feiern jedes graue Haar und das jedes Jahr. Man wird halt jedes Jahr ein bisschen älter, manchmal werden die Haare auch grau. Aber wo wir gerade beim Thema sind. Mein Griechisch ist übrigens ein bisschen eingerostet, also essen kann ich das super, aber mit der Sprache hapert es ein bisschen. Deswegen habe ich mir bei Google mal ein wenig Unterstützung geholt und dann klingt das so.
1: Chronia pola.
0: Ja, genau, das wollte ich nämlich sagen. Das heißt nämlich Happy Birthday und das gilt heute unserem Freund und Schlagersänger Yannis Nikos. Der feiert heute seinen 53. Geburtstag und natürlich wollen wir ihm zu seinem Ehrentag auch mal einen Wunsch erfüllen. Und weil wir bei Radio Schlagerparadies sind, geht es natürlich am besten mit seinem Lieblingslied. Also, lieber Yannis, welcher Titel darf es denn sein?
2: Oh, jetzt muss ich mir schnell was überlegen. Ich wünsche mir für meinen Geburtstag einen Song von Olaf der Flipper. Und zwar, das ganze Leben ist eine Wundertüte. Erstens, weil Olaf ein sehr netter und lieber Kollege ist. Und zweitens, weil mein ganzes Leben auch eine Wundertüte ist.
0: Ja, den Wunsch erfüllen wir natürlich gerne. Alles Liebe und Gute zum Geburtstag an Yannis Nikos von Radio Schlagerparadies. Und jetzt kommt hier Olaf der Flipper.

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Da klingen sie langsam aus, die Paldis mit ihrer Stern- und Feuernacht am Sonntagnachmittag. So langsam geht's ja rein in den Sonntagabend. Und wenn ihr noch nicht wisst, was ihr heute Abend essen solltet, gibt's vielleicht heute noch einen Tipp von mir. Der National Sausage Pizza Day ist nämlich in den USA heute angesagt.

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0: Reise beginnt und du bist da, auf dem gemeinsamen Weg füreinander bestimmt. Und ich sag ja.
1: Und damit ist es genau 18 Uhr.
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3: Ich bin Tanja Wagner. Vor der Küste Dschibutis ist ein Boot mit Migranten gekentert. Mindestens 139 Menschen kamen ums Leben, darunter 15 Kinder. Dutzende Menschen werden noch vermisst. Die Suche nach Toten und möglichen Überlebenden dauert an. Mehr als 80 Personen haben das Unglück überlebt. Das teilte die Internationale Organisation für Migration mit. Organisationschefin Amy Pope fordert sichere und legale Zugangswege für Migranten. Man dürfe diese Todesfälle nicht länger als Normalität hinnehmen. Das Bundesverfassungsgericht verhandelt ab morgen über die Erbschaftssteuer. Die bayerische Staatsregierung will unter anderem klären lassen, ob bestimmte Vorschriften verfassungswidrig sind. Die Erbschaftssteuer müsse gerechter werden, sagte Bundesfinanzminister Klingbeil der deutschen Presseagentur im Vorfeld.
4: Wer in ein reiches Elternhaus geboren wird, hat oft ausgesorgt in Deutschland. Denn große Vermögen werden oft nahezu steuerfrei vererbt. Das sei nicht gerecht, so Finanzminister Klingbeil. Er will eine Reform, allerdings noch abwarten, was das Bundesverfassungsgericht entscheidet. Verhandelt wird in Karlsruhe Montag und Dienstag. Ein Urteil folgt wohl in einigen Monaten. Bayern will vor dem Gericht gerade klären, wer Erbschafts- und Schenkungssteuerregeln festlegen darf. Der Bund für alle oder auch die Bundesländer regional. Ronny Thorau, Berlin.
3: Der Papst muss operiert werden. Das 71 Jahre alte Oberhaupt der katholischen Kirche gab bei seinem Sonntagsgebet bekannt, dass bei ihm ein Knoten in der Lunge entdeckt worden sei, der sich im Anfangsstadium befinde.
5: Leo wirkte ruhig und gefasst, sagte, die Ärzte haben mir zu einer OP geraten, um den Knoten zu entfernen. Der Eingriff soll in den kommenden Tagen über die Bühne gehen. Weitere Einzelheiten nannte er nicht und viele Gläubige hier auf dem Petersplatz mussten erst einmal die Luft anhalten, waren völlig überrascht. Leo schien immer fit, er spielt Tennis, hat sogar ein eigenes Fitnessstudio hier in seinem Apartment und eigentlich steht für den kommenden Monat eine Reise nach Südamerika auf seinem Programm. Claudia Wächter, Rom.
3: Max Verstappen hat sein Jubiläumsrennen in Singapur gewonnen. In seinem 250. Grand Prix holte sich der viermalige Weltmeister seinen 73. Karrieresieg nach seiner 50. Pole Position und dem Erfolg im Sprint tags zuvor. Charles Leclerc wurde Zweiter, Kimi Antonelli Dritter. Er baute damit seine WM-Führung aus.
2: Das Wetter für Deutschland.
3: Die aktuelle Vorhersage des deutschen Wetterdienstes. Mal Sonne, mal Wolken, es bleibt wechselhaft und teilweise stürmisch. Schauer und Gewitter vor allem im Norden, besonders an den Küsten, aber auch im Süden kann es nass werden. Die Temperatur steigt auf 12 bis 18 Grad. Am wärmsten wird es am Oberrhein. Morgen vor allem im Osten und Nordosten Schauer, sonst lockert es auf und die Sonne kommt raus. An der Ostsee Höchstwerte bis 12, im Südwesten bis 19 Grad.
1: 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Die nächsten zwei Stunden geht's wieder um die Suche nach einer prominenten Persönlichkeit. Ja, ich bin Andreas Müller und lade euch ein, mitzuraten.
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0: Ein tolles Lied. Ich sah deine Tränen. Das war Marianne Rosenberg mit der deutschen Version des ABBA-Klassikers One of Us hier bei Radio Schlagerparadies. Und jetzt wird wieder gemeinsam gerätselt und geraten. Herzlich willkommen zu Denkmal, dem Promi-Quiz. Für alle, die neu dabei sind, wir suchen einen Schlager-Promi und ich liefere euch im Laufe der Sendung Stück für Stück die passenden Hinweise dazu. Und wenn ihr wisst, wer gesucht wird, schickt uns einfach eine Mail mit der Lösung und sichert euch so eure Gewinnchance. Und jetzt habe ich den ersten Hinweis für euch. Also gut zugehört.
1: Heute suchen wir einen Künstler, der am 18. Dezember 1963 in Karlsruhe geboren wurde. Sein bürgerlicher Name ist Domenico Gerhard Gorgo Glione. Seine Eltern stammen ursprünglich aus Apulien in Süditalien. Sein Vater arbeitete als Karosserieschlosser und war außerdem Karatelehrer. Nach der Scheidung der Eltern zog der Junge 1972 gemeinsam mit seiner Mutter nach Köln. Dort entwickelte er schon früh eine große Leidenschaft für Musik. Und nicht nur musikalisch zeigt sich Talent. 1979 wurde er westdeutscher Jugendmeister im All-Style-Karate.
0: Das war der erste Baustein unseres heutigen Rätsels. Wenn ihr jetzt schon eine Ahnung habt, welchen Star wir heute suchen, schickt mir eure Antwort einfach per Mail an gewinnspiel@radioschlagerparadies.de. Unser Gewinnspiel-Postfach schließt heute Abend pünktlich um 19.45 Uhr. Also bis dahin muss die Antwort bei uns sein. Bleibt aber auf jeden Fall dran, denn in wenigen Minuten geht's direkt weiter mit den nächsten Hinweisen hier bei Radio Schlagerparadies.

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1: Die Sterne lügen, der aktuelle Titel von Matthias Reim hier bei Radio Schlagerparadies. Bevor es jetzt weiter mit der nächsten Hinweisrunde geht, kümmere ich mich gerne noch um eure Musikwünsche. Die könnt ihr mir direkt hier ins Studio schicken. Das geht per WhatsApp-Sprachnachricht an die 06805-699-110 oder per Wunschformular. Das findet ihr zum Beispiel in der kostenlosen Radio Schlagerparadies-App. Genauso hat das auch die Johanna gemacht, die uns über DRB Plus in Kirchdorf im Wald zuhört. Das liegt in Niederbayern. Die Johanna wünscht sich heute Abend einen Bungalow in Santa Nirgendwo. Okay, keinen echten, sondern die musikalische Version von Ivo. Einen schönen Sonntagabend mit Radio Schlagerparadies.

0: Willkommen zurück bei Denkmal, dem Promi-Rätsel hier bei Radio Schlagerparadies. Wenn ihr gerade erst eingeschaltet habt, wir suchen heute einen sehr bekannten Schlagersänger und ich gebe euch im Laufe der Sendung immer mehr Tipps aus seiner Biografie. Wer die Lösung dann weiß, schickt uns einfach eine E-Mail an gewinnspiel@radioschlagerparadies.de und wandert dann direkt in den Gewinnspieltopf. Und damit ihr das überhaupt könnt, kommen jetzt hier die nächsten Hinweise für euch.
1: In Köln begann unser gesuchter Künstler schon als Jugendlicher in Bars und Lokalen aufzutreten. In der Kölner Pianobar Die Taste wurde sein Talent schließlich entdeckt. Dort sang er unter anderem Titel seiner musikalischen Vorbilder und machte damit auf seine Stimme aufmerksam. Mit gerade einmal 17 Jahren nahm er seine erste Schallplatte auf, bei dessen Namensgebung des Titels sein Alter scheinbar eine große Rolle spielte. Bevor aber die Karriere richtig Fahrt aufnehmen konnte, kam erst einmal ein ziemlich unmusikalischer Pflichttermin dazwischen. Im Januar 1986 schlüpfte er in Tarnuniform und absolvierte seinen Wehrdienst bei der Bundeswehr.
0: Habt ihr schon eine Ahnung, wer unser gesuchter Promi ist? Dann schreibt uns schnell eine E-Mail an gewinnspiel@radioschlagerparadies.de. Um 19:45 machen wir dann das Postfach zu, dann ist Einsendeschluss. Gleich geht's weiter mit frischen Hinweisen hier bei Radio Schlagerparadies. Bis dann.

0: Zeit für Runde 3 bei unserem Promi-Quiz Denkmalen. Das Miträtseln ist ganz leicht und kurz erklärt. Gut den Hinweisen zuhören, Promi erraten und den Namen per Mail an gewinnspiel@radioschlagerparadies.de schicken. Schon seid ihr bei der Auslosung dabei. Und hier kommen jetzt die nächsten Hinweise für euch.
1: Unser Sänger hat in jungen Jahren zwar schon erste Platten veröffentlicht, doch mit seinem bürgerlichen Namen Domenico Gerhard und dem Nachnamen Gorgo Glione war noch keine große Karriere in Sicht. Also musste ein Künstlername her. Ein Teil dieses neuen Namens bedeutet auf Italienisch Engel. Und tatsächlich passte dieses himmlische Motiv ziemlich gut zu seinem ersten größeren Erfolg. Denn der Titel der Single hatte mit einem Engel zu tun, der in die Nacht fliegt.
0: Das war Hinweis Nummer 3. Wenn ihr schon wisst, dann haut in die Tasten und schickt uns eure Lösung per Mail an gewinnspiel@radioschlagerparadies.de. Verpasst auch nicht den nächsten Hinweis, den gibt's gleich hier bei Radio Schlagerparadies.

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0: Eure Grüße und Wünsche hier bei Radio Schlagerparadies. Ja, damit geht's jetzt weiter. Wenn ihr also jemanden grüßen oder einfach nur euren Lieblingstitel hören wollt, sehr gerne. Eure Wünsche könnt ihr mir gerne per Wunschformular über die Radio Schlagerparadies App oder über radioschlagerparadies.de schicken oder per WhatsApp Sprachnachricht an die 06805 699 110. Und so hat mich jetzt der folgende Musikwunsch erreicht. Hallo.
1: Hallo, hier ist Gabi aus Bad Peterkieser. Ich möchte ganz lieb meinen Bruder grüßen, Lothar, mit dem Lied Im Wagen vor mir.

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0: Anna-Karina Wojcik mit ihrem Lied Das Beste hier bei Radio Schlagerpartys um gleich 10 vor 7 am Sonntagabend. Denk mal, unser Promi-Krätsel läuft, bei dem ihr mitspielen und auch einen tollen Preis gewinnen könnt. Von mir gibt's da die Fakten zum gesuchten Sänger und je mehr Hinweise ich euch gebe, umso klarer wird hoffentlich das Bild für euch. Und wenn ihr dann den gesuchten Promi kennt, schreibt uns einfach eine Mail an gewinnspiel@radioschlagerparadies.de. Einsendeschluss ist um 19.45 Uhr und jetzt gibt's Hinweis Nummer 4 für euch.
1: Ende 1983 kam für unseren gesuchten Interpreten der Moment, der alles veränderte. Kein geringerer als Dravi Deutscher schrieb ihm ein Lied über einen Ort weit jenseits des Paradieses. Der Song und das gleichnamige Album wurden zum gigantischen Erfolg. In Deutschland stand der Titel 10 Wochen auf Platz 1. Auch in Österreich und der Schweiz erreichte er die Spitze. Aus dem jungen Sänger war innerhalb kürzester Zeit ein gefeierter Star geworden.
0: Ja, welcher Sänger wird gesucht? Schickt uns euren Tipp per Mail an gewinnspiel@radioschlagerparadies.de. Um 19.45 Uhr ist Einsendeschluss und gleich geht's hier bei Radio Schlagerparadies direkt weiter mit den nächsten Hinweisen. Also dranbleiben.
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0: Es ist genau 19 Uhr.
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2: Ich bin Tanja Wagner. Die geplante Zuckersteuer bekommt Gegenwind aus den eigenen Reihen. 9 Agrar- und Verbraucherschutzminister der Union haben Bundeskanzler Merz in einem Brief aufgefordert, die Steuer zu stoppen. Der Koalitionsvertrag setze beim Thema Zucker auf Freiwilligkeit und Eigenverantwortung, nicht auf staatliche Lenkung, heißt es in dem Schreiben. Eine Zuckersteuer belaste den Kauf bestimmter Lebensmittel unnötigerweise und verschärfe die schwierige Lage der Landwirtschaft zusätzlich. Bei einem Schiffsunglück vor der Küste Dschibutis in Ostafrika sind nach UN-Angaben mindestens 139 Migranten ums Leben gekommen. Unter ihnen seien auch 15 Kinder. Dutzende Passagiere des gekenterten Bootes auf dem Weg von Dschibuti nach Jemen werden noch vermisst, teilte die Internationale Organisation für Migration mit.
3: Amy Pope, die Generaldirektorin der IOM, fordert nach der Schiffstragödie sichere und legale Zugangswege für Migranten. Dies könne Leben retten, sagte sie. Denn niemand würde in die kleinen, überfüllten Fischerboote steigen, wenn es einen anderen, einen sicheren Weg gäbe. Eva Kraftschick, Nairobi.
2: Nach der von US-Präsident Trump verlangten Ablösung des ukrainischen Präsidenten Selenskyj hat dieser mit einem Gegenangebot reagiert. Falls Trump Russland zu einer 60-tägigen vollständigen Feuerpause bewegen könne, hätte die Ukraine Zeit, Neuwahlen zu organisieren, sagte Selenskyj in einem Interview des US-Senders ABC.
4: Das ukrainische Volk habe das Recht, selbst zu entscheiden, schrieb Außenminister Andriy Sybiha auf X. Äußerungen aus dem Ausland bestätigten nur, dass Selenskyj seine Aufgabe gut erfülle. Er verdiene Unterstützung, sagte der Minister. Das geltende Kriegsrecht in der Ukraine verbietet Wahlen in Kriegszeiten. Begonnen hatte den Krieg Russland. Moskau beharrt auf Maximalforderungen und hat einen Waffenstillstand mehrfach abgelehnt. Aus Moskau, Katharina Schröder.
2: Köln gewinnt das Rhein-Derby 2:1. Gladbach bleibt auch unter dem neuen Trainer Blessin punktlos Tabellenletzter. Bitter zudem, überschattet hat das Derby das Verhalten einiger Gästefans. Sie hatten im Block randaliert und Leuchtraketen in die Kölner Zuschauerränge geschossen. Das Spiel wurde daraufhin kurz unterbrochen.
1: Das Wetter für Deutschland.
2: Die aktuelle Vorhersage des Deutschen Wetterdienstes. Mal Sonne, mal Wolken, es bleibt wechselhaft und teilweise stürmisch. Schauer und Gewitter vor allem im Norden, besonders an den Küsten, aber auch im Süden kann es nass werden. Die Temperatur steigt auf 12 bis 18 Grad. Am wärmsten wird es am Oberrhein. Morgen vor allem im Osten und Nordosten Schauer, sonst lockert es auf und die Sonne kommt raus. An der Ostsee Höchstwerte bis 12, im Südwesten bis 19 Grad.
0: Es geht in die zweite Ratestunde und ihr könnt weiterhin mitspielen und was gewinnen. Am Mikrofon Andreas Müller. Guten Abend.
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0: Auch in Stunde 2 geht's weiter mit Denkmal, unserem Promi-Quiz hier bei Radio Schlagerparadies. Willkommen dazu. Viermal habt ihr schon jede Menge Hinweise bekommen. Jetzt kommt Runde 5. Wenn ihr wisst, welcher Star gleich beschrieben wird, schickt uns die Lösung per Mail an gewinnspiel@radioschlagerparadies.de. So einfach seid ihr beim Gewinnspiel dann mit dabei. Los geht's also. Hier kommt Hinweis Nummer 5.
1: "1989 vertrat unser gesuchter Sänger mit der markanten rauen Stimme Deutschland beim Eurovision Song Contest in Lausanne. Mit einem Lied über einen Menschen, der hoch hinaus will und davon träumt, durch die Lüfte zu fliegen, belegte er am Ende Platz 14. Im selben Jahr arbeitete er mit Dieter Bohlen zusammen. Dabei entstand unter anderem ein Titel über einen fernöstlichen Schwertkämpfer, der es in die Top 20 der deutschen Charts schaffte. Auch als Schauspieler probierte er sich aus. Unter anderem stand er in der RTL-Serie Unter uns vor der Kamera."
0: Ja, langsam fügt sich das Puzzle zusammen, oder? Schreibt uns euren Tipp an gewinnspiel@radioschlagerparadies.de. Vergesst nicht, um exakt 19.45 Uhr schließen wir heute das Gewinnspiel-Postfach. Und gleich geht's dann direkt weiter mit neuen Hinweisen für euch hier bei Radio Schlagerparadies.

0: Weiter geht's hier bei Radio Schlager Partys mit euren Musikwünschen und der Nächste hat mich als WhatsApp-Sprachnachricht erreicht. Hallo!
1: Grüß Gott, hier ist der Justin Zwink. Ich sitze hier gerade mit meiner Crew beim Schafkopf im wunderschönen Schöllkribbe und ich wünsche mir von Helene Fischer Atemlos durch die Nacht.

0: Ihr habt sicher gemerkt, das war Helene Fischer mit Achterbahn. Ja, jetzt kommen wir langsam aber sicher Richtung Finale hier bei Denkmal, unserem Promi-Quiz. Viele sind schon der Lösung sehr nahe gekommen. Und wenn ihr noch nicht die Antwort wisst, könnt ihr sicher mit den nächsten Hinweisen das Rätsel knacken. Ich habe jetzt Hinweis Nummer 6 für euch.
1: Das Leben unseres heute gesuchten Künstlers verlief alles andere als geradlinig. Mitte der 1990er Jahre erkrankte er an Lymphknotenkrebs. Später kamen weitere schwere gesundheitliche Probleme hinzu, darunter eine Autoimmunerkrankung, 2 Bypass-Operationen und COPD. Trotzdem kämpfte er sich immer wieder zurück. Seine Alben haben Namen, bei denen es mal um Schwindelfreiheit geht oder auch darum, dass das Leben schön ist. Auf dem 2021 erschienenen Album machte er dann musikalisch seine persönlichen Höhen und Tiefen zum Thema. Da fühlte er sich mal gesegnet und mal verflucht. Auf seinem im Juni 2026 erschienenen Album heißt es dann, es lebe das Leben. Hier singt er Italo-Pop-Klassiker und das in seiner ganz eigenen, unverwechselbaren Art und Weise.
0: Wisst ihr, wer gesucht wird? Dann schreibt uns schnell an gewinnspiel@radioschlagerparadies.de. Um 19.45 Uhr ist dann Einsendeschluss, da machen wir das Postfach dicht. Also etwas solltet ihr euch schon beeilen. Und gleich gibt's hier bei Radio Schlagerparadies dann die ultimativen Hinweise, unsere kleine musikalische Geschichte. Also seid gespannt. Bis gleich.

Wenn bei euch bald das Telefon klingelt und es um eine Telefonumfrage zu eurer Radionutzung geht, dann nehmt euch die Zeit und macht bitte mit und sagt einfach, wie euer Lieblingssender heißt.

0: Das kann uns keiner nehmen. Der aktuelle Titel von Andrea Berg um 19.33 Uhr hier bei Radio Schlagerparadies. Und damit willkommen zum großen Finale von Denkmal, unserem Promi-Quiz. Jetzt kommen Sie die ultimativen Hinweise, unsere kleine musikalische Geschichte für euch. Denkt dran, nur noch bis 19.45 Uhr habt ihr Zeit, uns eure Lösung zu schicken. Jetzt heißt es also ganz genau hinhören, Promi erkennen und die Mail mit der Lösung an gewinnspiel@radioschlagerparadies.de zu schicken. Und ab dann in den Lostopf damit. Und hier kommt Hinweis Nummer 7.
1: Die große Karriere unseres Sängers begann mit einer Welt, die ziemlich weit vom Paradies entfernt war. Sie war
2: jenseits von Eden.
1: Mit diesem Titel ging's für ihn ab an die Spitze der Charts. Und von dort führte ihn der Weg direkt nach Lausanne. Beim Eurovision Song Contest wurde er zum und hob musikalisch richtig ab. Später schlüpfte er dann in die Rolle eines geheimnisvollen Kämpfers aus dem Fernen Osten als
3: Samurai.
1: Ein Ausflug, der ihm erneut einen Charterfolg bescherte. Schwere gesundheitliche Rückschläge warfen ihn immer wieder zurück. Aber er stand jedes Mal wieder auf und machte klar,
4: ich sterbe nicht nochmal.
1: Er kämpfte sich zurück, denn er weiß,
5: das Leben ist schön.
1: Auch die Liebe und die persönlichen Geschichten kamen natürlich nicht zu kurz. Da gab's
6: Engel und Teufel, Luisa.
1: Eine Frau mit zwei Gesichtern. Und wenn er mal nicht wusste, mit wem er gerade spricht, konnte es schon mal heißen,
7: es ist so kompliziert mit dir.
1: Aber er weiß sich auch in solchen Momenten zu motivieren. Am besten vor den Spiegel stellen und laut sagen,
8: wir sind Giganten.
1: Und schon fühlt man sich ein bisschen besser. Wer so lange wie er im Musikgeschäft dabei ist, der hat eines längst bewiesen. Aufgeben gehört definitiv nicht zu seinem Repertoire.
0: Das war unser Promi-Rätsel für heute. Schickt uns eure Antwort an gewinnspiel@radioschlagerparadies.de. Haut in die Tasten, denn um exakt 19.45 schließen wir das Gewinnspiel-Postfach für heute. Wir hören uns dann gleich wieder hier bei Radio Schlagerparadies zur Auflösung. Bis dahin kann ich nur eins machen, euch die Däumchen zu drücken.

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Der Wirbelsturm von Julia Mainzner hier bei Radio Schlagerparadies. Und damit ist es 19:15 durch. Das Postfach ist offiziell dicht und wir lösen jetzt unser Denkmalrätsel auf. Heute haben wir ja einen Sänger gesucht, der uns schon viele Facetten von sich gezeigt hat. Da gab es viele Auf und Abs, an denen er uns teilhaben ließ. Er war mit uns jenseits von Eden und musikalisch und stimmlich ist er ein wahrer Gigant. Heute hier bei Denkmal war natürlich gesucht. Genau, Nino De Angelo. Glückwunsch an alle, die richtig lagen. Und jetzt hören wir natürlich auch nochmal mit seinem größten Erfolg. Hier kommt Nino De Angelo mit Jenseits von Eden.

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Damit einen wunderschönen Sonntagabend und viele Grüße aus dem Radio Schlagerparadiesland. Damit neigt sich auch schon wieder mit großen Schritten die 41. Kalenderwoche dem Ende entgegen und natürlich auch das Wochenende, was ihr hoffentlich gut verbracht habt. In vielen Bundesländern freuen sich die Schulgänger auf die Herbstferien, die bereits schon gerade erst gestartet sind vielleicht, wobei sich andere noch etwas gedulden müssen. Ich nehme euch auf alle Fälle zum Wochenausklang in den kommenden 2 Stunden wieder auf eine wundervolle Konzertreise mit. Und den Anfang dazu machen die beiden Brüder Karl-Heinz, für uns viel besser als Charlie bekannt, und Johann Brunner, die unter dem Duo Brunner und Brunner uns vor allem in den 90er Jahren bis zu ihrem gemeinsamen Beendigung mit so vielen schönen Songs glücklich gemacht haben. Zum Glück ist uns bis heute Charlie im Musikgeschäft erhalten geblieben, was ich ganz persönlich an beiden so gemocht habe, wie sie mit ihrer gemeinsamen Stimme perfekt sich in unsere Herzen eingesungen haben. Und dazu zählen natürlich auch unendlich viele Hits. Am 28. Mai 2001 erschien ihr Album Mitten im Meer und da wurde auch der Titel Jeder von uns braucht einen Engel veröffentlicht. Wie der Titel es schon ausdrückt, wird im Diesen die Sehnsucht nach Schutz und Geborgenheit in einer kälten und herausfordernden Welt thematisiert. Für euch habe ich jetzt die Live-Version herausgesucht und diese finden wir auf ihrem Album Live, die Goldtour, welche 2002 veröffentlicht wurde. Musik verbindet und gewiss kommen jetzt auch schöne Erinnerungen auf, wenn wir diesen Song von den ehemals österreichischen Schlagerduo in dieser wunderbaren Live-Version hören.

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0: Die Jersey und wenn das Schicksal. Mit einem regelrechten Ostrock-Klassiker begeben wir uns in die heutige zweite Live-Version. Dabei muss ich immer wieder an den leider viel zu früh gegangenen Frontmann Herbert Dreilich denken, der für die großen Erfolge mit seiner Band Karat verantwortlich war. Und wie doch die Zeit vergeht, merkt man auch daran, dass er bereits vor fast 22 Jahren von dieser Musikwelt gegangen ist. Zum Glück ist sein Sohnemann Claudius in seine Fußstapfen getreten und so lebt die Musik von Karat weiter. Eine ihrer größten Hits habe ich für euch in der Live-Version vor mir liegen und diese handelt von der Wertschätzung jeder Lebensminute und das Unabhängige von der Tageszeit oder der Emotionen. Herbert Dreilich schätzt dabei im Jahr 1982, als der Song Jede Stunde veröffentlicht wurde, sowohl die dunklen als auch die hellen Stunden des Lebens und betont dabei, dass jeder Tag so seine eigenen Geschichten erzählt. Besonders markant ist dabei der Moment der Nähe zu einer geliebten Person, in dem die Zeit für ihn zu vergehen scheint. Schön, dass die Band weiter mit seinem Sohnemann fleißig tourt und für alle, die es noch nicht zu einem Konzert von Karat geschafft haben, dürfen sich jetzt über die Live-Version von Jeder Stunde erfreuen. Diese habe ich aus dem Album Rocklegenden live gefunden, welche 2015 erschien.
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0: Mit einer großartigen und sehr erfolgreichen Schlagerprinzessin bekommen wir es in unserer heutigen dritten Live-Version zu tun. Und wie ihr ja wisst, geben sich bei uns im Sender die Schlagerstars die Klinge regelrecht in die Hand. So präsentierte euer Radio Schlagerparadies in diesem Jahr auch so einige Konzerte der gebürtigen Krefelderin Andrea Berg, die garantiert auch bei euch für einen bleibenden Eindruck gesorgt haben. Ich persönlich durfte auch schon so einige ihrer Konzerte miterleben und bin dabei über ihr Bühnenbild, die Show und ihre so vielen bekannten Hits zum Mitsingen begeistert. Wer solch ein Konzert von ihr noch nicht miterlebt haben sollte, der ist jetzt genau richtig, denn mit ihrem Song Das Knistern von damals bringe ich euch dieses Konzerterlebnis jetzt bis nach Hause ins Auto oder wo ihr euch auch gerade immer zurzeit befindet. Dazu habe ich einen Song von ihr heute herausgesucht, der noch, wenn man es so ausdrücken darf, ziemlich jung ist, denn Das Knistern von damals erschien auf ihrem gleichnamigen Album Andrea Berg im Jahr 2024. Ein Song, in dem sicher so einige gleich an so eine wunderschöne Zeit zurückversetzt werden. Vielleicht war es ja die erste große wirkliche Liebe und irgendwie fühlt man sich immer noch so hingezogen, obwohl viel Zeit dazwischen liegt und jeder seinen eigenen Weg gegangen ist. Um mal so aus dem Nähkästchen zu plaudern, erinnere ich mich gerne auch an meine erste große Liebe zurück. Und nun ja, das ist fast 40 Jahre her. Das Schöne dabei ist, wenn man sich sieht und über den Weg läuft, immer wieder schöne Erinnerungen in einem geweckt werden. Diese Erinnerungen und die dazugehörigen Gefühle drückt jetzt gleich auch Andrea Berg in ihrem Lied Das Knistern von damals aus und das Ganze natürlich in der Live-Version. Und das habe ich natürlich gefunden, diesen Song in ihrem Album Andrea Berg Live die Tournee 2025.
1: Oder die wunderschöne romantische Geschichte vom Knistern von damals.

Tja, Michael Heck, wie buchstabiert man denn nun eigentlich Liebe? Eigentlich natürlich auch ganz, ganz einfach. Eure Grüße und Wünsche sind natürlich auch gefragt. Das geht zum einen auf unserer Seite von Radio Schlagerparadies. Da gibt's so eine wunderschöne Gruß- und Wunschbox. Oder einfach mal unter der 06805 699 11 und der 0 eine WhatsApp hinterlassen. Der Marco Gulke hat uns aus Bad Taberz geschrieben und möchte sich noch einmal für den unvergessenen gestrigen Tag bedanken. Es war eine große Überraschung und er möchte an dieser Stelle seiner Familie, den Freunden, den Skisprungkollegen und den Helping Angels danken, dass sie das alles möglich gemacht haben. Er schreibt weiter, die Mama wünscht sich von Vicky Leandros den Klassiker Günther gestehe und natürlich soll auch dieser Wunsch zum Wochenausklang sehr, sehr gerne in Erfüllung gehen.

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Mit einem der ganz, ganz großen und vor allem unvergessenen Schlagerkünstlern geht es in unserer heutigen 14 Live-Version weiter. Nicht für umsonst werden so viele seiner Hits von anderen ins Programm mit aufgenommen, da er wirklich Musikgeschichte geschrieben hat. Sehr gerne hätte ich den gebürtigen Klagenfurter Udo Bockelmann, für uns alle viel bekannter als Udo Jürgens, auch live erlebt. Aber leider wird dieser Wunsch nicht in Erfüllung gehen, da die Musikwelt von ihm am 21. Dezember 2014 im Alter von 18 Jahren für immer Abschied nehmen musste. Dabei bleibt er uns ja nicht nur als hervorragender Sänger in Erinnerungen, sondern auch als Textdichter, Pianist, Komponist und vor allem auch als Schauspieler. In den Jahren 1965 bis 1979 gelang ihm der internationale Durchbruch. Genau aus dieser Zeit stammt auch der Song Ich glaube, welcher 1968 veröffentlicht wurde. In diesem Song thematisiert Udo Jürgens die Hoffnung auf eine gerechte Welt und den Glauben an das Gute im Menschen. Er kritisiert die gesellschaftlichen Ungerechtigkeiten und fordert die Wichtigkeit menschlicher Werte über materielle Dinge. Er betont, dass das Nähren der Hungernden wichtiger ist als nur kluger Rat und dass die Hautfarbe eines Menschen nicht bestimmt. In diesem Sinne drückt er eine Botschaft aus und vermittelt, dass die Welt groß genug für alle ist und das Leben schön genug ist, um es zu feiern. Zum Glück veröffentlichte er ein Jahr vor seinem Tod sein Best-of-Live-Album mit seinen großen Tourneehöhepunkten, denn aus diesem dürfen wir uns jetzt über die Live-Version von Ich glaube erfreuen.

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Unsere nächste Interpretin durfte ich erst vor ein paar Tagen in einer Talkshow live miterleben und habe mich sehr gefreut, dass sie mit ihren bereits 79 Jahren uns immer noch mit ihrem Lächeln im Gesicht so überzeugt. Auch wurde dabei so ein kleiner musikalischer Rückblick mit eingeblendet und da durfte natürlich auch der Song Beiß nicht gleich in jeden Apfel fehlen. Spätestens jetzt wissen wir, dass es sich dabei um die gebürtige und bezaubernde Wenche Myhre nur handeln kann. In Norwegen hat sie am 15. Februar 1977 das Licht der Welt erblickt und spätestens so ab Mitte der 60er Jahre wurde sie auch bei uns bekannt. So gelang ihr im Übrigen auch mit diesem Song durch den Sieg bei den deutschen Schlagerfestspielen 1966 der endgültige Durchbruch auf dem deutschen Schlagermarkt. Beiß nicht gleich in jeden Apfel handelt dabei von der Warnung vor der Begehung von Fehlern und den Gefahren, die damit verbunden sind. Es ist schließlich nicht alles, was glänzt, Gold und man kann sehr leicht in irgendwelche Dinge mit hineingezogen werden bzw. hereinfallen. Letztendlich lehrt ihr Lied uns im Leben einfach Vorsicht zu verwalten und nicht blind durch die Welt zu gehen. 2008 hat sie dafür ihr Live-Album veröffentlicht und genau daraus dürfen wir uns jetzt über diesen wunderbaren Song mit der bezaubernden Wenche Myhre erfreuen.

Nochmal neu aufgeremixt, dieser wunderschöne Song. Irgendwann, irgendwo, irgendwie über die Gruß- und Wunschbox hat uns die Nachricht von der Carmen Buchholz erreicht. Sie empfängt uns über DAB Plus in Schönberg. Und Schönberg, das liegt am südwestlichen Rand der Wittstocker Ruppiner Heide. Und sie schreibt einen wunderschönen guten Abend ins Schlagerparadies-Studio. Der Herbst ist da, nicht so meine Lieblingsjahreszeit. Da möchte man am liebsten nur weg. Darum wünscht sie sich von Laura Wilde den Song Verliebt in London. Viele lieben Dank, ganz liebe Grüße, schreibt die Carmen. Aber ganz ehrlich, liebe Carmen, so Englandwetter ist doch auch eigentlich, glaube ich, schon sehr, sehr herbstlich. Aber warum auch nicht? Ich denke mal, dich tut irgendwas mit London verbinden und deswegen jetzt das Ganze auch musikalisch.

Ja, genau das richtige Motto. Gut, dass ihr da seid zu Radio Schlagerparadies live in Konzert, denn wir haben heute schon 6 Schlagerkünstler mit ihren Live-Versionen präsentiert, die in Österreich und Norwegen ihre Wurzeln haben. Und jetzt begeben wir uns mal wieder etwas weiter weg, und zwar nach Argentinien. Ja, und Argentinien in Verbindung mit Schlager, da fällt mir sofort Semino Rossi ein. Mittlerweile ist er ja in Österreich beheimatet und darf auf mehr als 3,6 Millionen verkaufte Tonträger zurückblicken. Einen dieser Tonträger habe ich jetzt zur Hand, und zwar sein Live-Album Ein Teil von mir. Und dazu begeben wir uns gleich in das Berliner Tempodrom, wo Semino im Jahr 2018 ein ganz besonderes Konzert gegeben hat. Im Jahr 2013 veröffentlichte er sein Album Symphonie des Lebens, und darauf habe ich den Titel Tanz noch einmal mit mir entdeckt. Dieser ganz besondere Tanz steht natürlich in Verbindung mit der großartigen Liebe, bei dem alle Sorgen vergessen werden sollen, da die Liebe halt eben glücklich macht. Dass es mal selbst, oder dass er besser gesagt mal selbst so erfolgreich wird, hätte er sicher nicht gedacht, denn als er 1985 über Spanien nach Österreich kam, verdiente er zunächst als Straßenmusiker sein Geld. Im Jahr 2004 veränderte sich dann alles schlagartig, und Semino wurde mit seiner fantastischen Stimme auch bei uns bekannt. Auch bei uns ist er ein sehr begehrter Gast und bei den einen oder anderen Events live zu erleben. Ja, und Weihnachten steht da bekanntlich vor der Tür. Und so präsentiert Radio Schlagerparadies auch seine Feliz Navidad Tournee, die im Übrigen am 19. November diesen Jahres in Gütersloh beginnt und am 20. Dezember 2026 in Würzburg endet. Alle Infos dazu findet ihr auf unserer Seite von Radio Schlagerparadies. Jetzt aber Vorhang auf für Semino Rossi mit seiner fantastischen Stimme und dem dazugehörigen Akzent mit der Live-Version von Tanz noch einmal mit mir.

Schöner Titel von Ramon Roselli. Wir machen weiter mit dem nächsten Musikwunsch, eingereicht von Petra Zachreus. Sie empfängt uns über das Internet in Bad Lauchstädt. Und Bad Lauchstädt habe ich auch wunderschöne Erinnerungen. Da durfte ich vor einigen Jahren, lang ist es her, auch das Parkfest moderieren auf der Bühne. Vielleicht gibt's das ja noch. Viele Grüße nach Bad Lauchstädt an dieser Stelle. Aber sie grüßt natürlich an dieser Stelle auch jemanden ganz, ganz Besonderen. Und zwar schreibt sie, ich möchte meine Freundin Linda aus Friedrichshafen grüßen und freue mich auf ein Wiedersehen am 31.10. Ich grüße euch alle Hörer und das gesamte Team von Radio Schlagerparadies. Vielen, vielen Dank an dieser Stelle. Und gewünscht hat sie sich einen wunderbaren Song von Graziano und Sunrise. Jetzt gehört's Bella Italiana.

bleiben, wenn es am schönsten ist, so ist es aber auch immer wieder. Jetzt gibt's ein ganz, ganz leckeres Getränk. Nein, das wird euch natürlich der Schlager-Titan Bernhard Brinke präsentieren. Und zwar den leckeren Kai Birinha. Wunschmusik eingereicht von Heidi Marheinecke. Sie empfängt uns in Hannover über DAB+. Und sie wünscht allen einen schönen Abend und eine tolle Woche und schreibt: immer daran denken, bald ist wieder Wochenende. Und da hat sie ja wirklich sowas von recht.

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0: Und damit kommen wir auch schon wieder zu unserer heutigen letzten Live-Version in Radio Schlagerparadies live in Konzert. Sehr oft verbinde ich dabei Musiker und Frontmänner mit der dazugehörigen Band. So ist auch es bei den Namen Stefan Zauner. Auch wenn er nicht mehr als Frontmann bei der Münchner Freiheit mit dabei ist, für mich persönlich die Glanzzeit einer Band mit ihren vielen erfolgreichen Hits. Gleich begeben wir uns dazu in ein Land der Fantasie. Das gleichnamige Album Fantasie erschien im März 1988 und war das bereits fünfte Studioalbum der gleichzeitig die höchstplatzierten Albumveröffentlichung der Band. Kein Wunder, denn neben dem Land der Fantasie, welches wir gleich in der Live-Version hören werden, finden wir noch viele weitere Erfolgshits der Münchner Freiheit, so unter anderem Solange man Träume noch leben kann, welches vorab im Oktober 1987 veröffentlicht wurde, oder Bis wir uns wiedersehen, bis hin zu So heiß und vielen weiteren tollen Songs. Das Lied selbst handelt von der Sehnsucht nach einem magischen Ort, wo Träume wahr werden und Abenteuer warten. Das hört sich doch schon einmal sehr gut an. Ob aus der Fantasie dann doch wirklich mal Wirklichkeit geworden ist, das verraten uns vielleicht die Jungs jetzt selber. Die Live-Version dazu habe ich aus dem Album Freiheit Live, welches am 9. Oktober 1990 erschien. Also dann hinein in das Land der Fantasie mit der Münchner Freiheit.
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0: Ja, genau, der richtige schöne Abschlusssong, denn am Donnerstagabend heißt es dann wieder ab 20 Uhr die Boomer Party mit den Klassikern der 60er, 70er, 80er, 90er aus der Schlagerszene. Das war auch schon wieder Radio Schlagerparadies live in Konzert. Ich sage Dankeschön fürs Zuhören und fürs Einschalten und wünsche euch noch einen schönen restlichen Sonntag. Kommt gut durch die neue Woche. Tschüss, sagt euer Mike Nowotny.
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1: Ich bin Dirk Zeitler. US-Präsident Trump hat verkündet, dass die Ukraine und Russland künftig auf Angriffe ihrer Energieanlagen verzichten. Es ist allerdings nicht Trumps erste Ankündigung dieser Art.
2: Erst vor rund 4 Wochen hatte Trump behauptet, Moskau und Kiew würden die Angriffe auf die Energiesektoren einstellen. Doch die angebliche Vereinbarung hielt keine 24 Stunden. Und auch diesmal scheint am Versprechen nicht viel dran zu sein. Selenskyj sagte kurz darauf, er wisse gar nichts von der Einigung. Aber der Ukrainer verspricht, wenn Putin seine Angriffe auf Energieanlagen stoppt, will Selenskyj dem Beispiel folgen. Jan-Christoph Freibert, Washington.
1: Die CDU ist in der Krise. Nach 3 verlorenen Landtagswahlen und Umfragewerten unter 20% berät die Parteiführung bei einer Klausur in Berlin. Generalsekretärin Hoppermann dämpfte die Erwartungen. Die Klausur sei nicht die eine Wunderwaffe, sondern der Beginn eines Prozesses. Es gehe darum, Vertrauen zurückzugewinnen. Der rheinland-pfälzische Landeschef Gordon Schnieder schlug im ARD-Bericht aus Berlin vor, die Stromsteuer für alle zu senken, um Energiepreise abzufedern. Das sei im Koalitionsvertrag in Aussicht gestellt, aber nicht umgesetzt worden. Das Bundesverfassungsgericht verhandelt ab morgen über ein heißes Eisen, die Erbschaftssteuer. Die bayerische Staatsregierung will unter anderem klären lassen, ob bestimmte Vorschriften verfassungswidrig sind. Bundesfinanzminister Klingbeil sieht auf jeden Fall Reformbedarf. Die Erbschaftssteuer müsse gerechter werden, sagte Klingbeil.
3: Wer in ein reiches Elternhaus geboren wird, hat oft ausgesorgt in Deutschland. Denn große Vermögen werden oft nahezu steuerfrei vererbt. Das sei nicht gerecht, so Finanzminister Klingbeil. Er will eine Reform, allerdings noch abwarten, was das Bundesverfassungsgericht entscheidet. Verhandelt wird in Karlsruhe Montag und Dienstag. Ein Urteil folgt wohl in einigen Monaten. Bayern will vor dem Gericht gerade klären, wer Erbschafts- und Schenkungssteuerregeln festlegen darf. Der Bund für alle oder auch die Bundesländer regional. Ronny Thorauer, Nachrichtenredaktion.
1: Zum Fußball. Freiburg ist neu an der Bundesligaspitze. Der SC Freiburg hat Schalke 04 mit 2:1 geschlagen und ist an Dortmund und den Bayern vorbeigezogen. Zuvor hatte Köln im Rhein-Derby Gladbach mit 2:1 geschlagen. Gladbach bleibt damit Tabellenletzter.
0: Das Wetter für Deutschland.
1: In der Nacht lassen die Schauer langsam nach und ab und an blitzen auch die Sterne durch. Stellenweise wird's neblig. Tiefstwerte 8 bis 2 Grad, an der See milder. Die Woche startet mit einem Sonne-Wolken-Mix. Vor allem im Osten und Nordosten kann es aber auch immer wieder regnen. Höchstwerte zwischen 12 Grad an der Ostsee und 19 Grad am Oberrhein.
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1: Ich bin Dirk Zeitler. Die geplante

0: Zuckersteuer bekommt Gegenwind aus den eigenen Reihen. Neun Agrar- und Verbraucherschutzminister der Union haben Bundeskanzler Merz in einem Brief aufgefordert, die Steuer zu stoppen. Der Koalitionsvertrag setze beim Thema Zucker auf Freiwilligkeit und Eigenverantwortung, nicht auf staatliche Lenkung, heißt es in dem Schreiben. Eine Zuckersteuer belaste den Kauf bestimmter Lebensmittel unnötigerweise und verschärfe die schwierige Lage der Landwirtschaft zusätzlich. US-Präsident Trump hat verkündet, dass die Ukraine und Russland künftig auf Angriffe auf ihre Energieanlagen verzichten. Es ist allerdings nicht Trumps erste Ankündigung dieser Art.
1: Erst vor rund 4 Wochen hatte Trump behauptet, Moskau und Kiew würden die Angriffe auf die Energiesektoren einstellen. Doch die angebliche Vereinbarung hielt keine 24 Stunden. Und auch diesmal scheint am Versprechen nicht viel dran zu sein. Selenskyj sagte kurz darauf, er wisse gar nichts von der Einigung. Aber der Ukrainer verspricht, wenn Putin seine Angriffe auf Energieanlagen stoppt, will Selenskyj dem Beispiel folgen. Selenskyj bietet außerdem an, Neuwahlen abzuhalten, sollte Trump Putin von einer 60-tägigen allgemeinen Waffenruhe überzeugen. Trump hatte zuvor die Ablösung des ukrainischen Präsidenten gefordert. Aus Washington, Jan-Christoph Freibert.
0: Das Bundesverfassungsgericht verhandelt ab morgen über ein heißes Eisen, die Erbschaftssteuer. Die bayerische Staatsregierung will unter anderem klären lassen, ob bestimmte Vorschriften verfassungswidrig sind. Bundesfinanzminister Klingbeil sieht auf jeden Fall Reformbedarf. Die Erbschaftssteuer müsse gerechter werden, sagte Klingbeil.
2: Wer in ein reiches Elternhaus geboren wird, hat oft ausgesorgt in Deutschland. Denn große Vermögen werden oft nahezu steuerfrei vererbt. Das sei nicht gerecht, so Finanzminister Klingbeil. Er will eine Reform, allerdings noch abwarten, was das Bundesverfassungsgericht entscheidet. Bayern will vor dem Gericht gerade klären, wer Erbschafts- und Schenkungssteuerregeln festlegen darf. Der Bund für alle oder auch die Bundesländer regional. Ronny Thorau, Nachrichtenredaktion.
0: Zum Fußball. Der SC Freiburg ist neuer Tabellenführer in der Bundesliga. Gegen Schalke 04 haben die Freiburger 2:1 gewonnen. Im Rhein-Derby hat der 1. FC Köln mit 2:1 gewonnen. Gladbach bleibt damit auch nach 5 Spielen punktlos und steht als Tabellenletzter da.
3: Das Wetter für Deutschland.
0: In der Nacht lassen die Schauer langsam nach und ab und an blitzen auch die Sterne durch. Stellenweise wird's neblig. Tiefstwerte 8 bis 2 Grad, an der See milder. Die Woche startet mit einem Sonne-Wolken-Mix. Vor allem im Osten und Nordosten kann es aber auch immer wieder regnen. Höchstwerte zwischen 12 Grad an der Ostsee und 19 Grad am Oberrhein.
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1: Ich bin Dirk Zeitler. Die geplante Zuckersteuer bekommt Gegenwind aus den eigenen Reihen. Neun Agrar- und Verbraucherschutzminister der Union haben Bundeskanzler Merz in einem Brief aufgefordert, die Steuer zu stoppen. Der Koalitionsvertrag setze beim Thema Zucker auf Freiwilligkeit und Eigenverantwortung, nicht auf staatliche Lenkung, heißt es in dem Schreiben. Eine Zuckersteuer belaste den Kauf bestimmter Lebensmittel unnötigerweise und verschärfe die schwierige Lage der Landwirtschaft zusätzlich. Papst Leo muss operiert werden. Das 71 Jahre alte Oberhaupt der katholischen Kirche gab bei seinem Sonntagsgebet bekannt, dass bei ihm ein

0: Toten in der Lunge entdeckt worden sei, der sich im Anfangsstadium befinde.
1: Leo wirkte ruhig und gefasst, sagte, die Ärzte haben mir zu einer OP geraten, um den Knoten zu entfernen. Der Eingriff soll in den kommenden Tagen über die Bühne gehen. Weitere Einzelheiten nannte er nicht und viele Gläubige hier auf dem Petersplatz mussten erst einmal die Luft anhalten, waren völlig überrascht. Leo schien immer fit, er spielt Tennis, hat sogar ein eigenes Fitnessstudio hier in seinem Apartment und eigentlich steht für den kommenden Monat eine Reise nach Südamerika auf seinem Programm. Aus Rom, Claudia Wächter.
0: US-Präsident Trump hat verkündet, dass die Ukraine und Russland künftig auf Angriffe auf ihre Energieanlagen verzichten. Es ist allerdings nicht Trumps erste Ankündigung dieser Art.
2: Erst vor rund 4 Wochen hatte Trump behauptet, Moskau und Kiew würden die Angriffe auf die Energiesektoren einstellen. Doch die angebliche Vereinbarung hielt keine 24 Stunden. Und auch diesmal scheint am Versprechen nicht viel dran zu sein. Selenskyj sagte kurz darauf, er wisse gar nichts von der Einigung. Aber der Ukrainer verspricht, wenn Putin seine Angriffe auf Energieanlagen stoppt, will Selenskyj dem Beispiel folgen. Selenskyj bietet außerdem an, Neuwahlen abzuhalten, sollte Trump Putin von einer 60-tägigen allgemeinen Waffenruhe überzeugen. Trump hatte zuvor die Ablösung des ukrainischen Präsidenten gefordert. Aus Washington, Jan-Christoph Freibert.
0: Zum Fußball. Der SC Freiburg ist neuer Tabellenführer in der Bundesliga. Gegen Schalke 04 haben die Freiburger 2:1 gewonnen. Im Rhein-Derby hatte 1. FC Köln mit 2:1 gewonnen. Gladbach bleibt damit auch nach 5 Spielen punktlos und steht als Tabellenletzter da.
3: Das Wetter für Deutschland.
0: In der Nacht lassen die Schauer langsam nach und ab und an blitzen auch die Sterne durch. Stellenweise wird's neblig. Tiefstwerte 8 bis 2 Grad, an der See milder. Die Woche startet mit einem Sonne-Wolken-Mix. Vor allem im Osten und Nordosten kann es aber auch immer wieder regnen. Höchstwerte zwischen 12 Grad an der Ostsee und 19 Grad am Oberrhein.
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1: Ich bin Dirk Zeitler. Die CDU setzt heute ihre Führungsklausur fort. Die Partei steckt in einer der schwersten Krisen ihrer Geschichte. Die Parteiführung berät darüber, wie sie da wieder herauskommen kann. Das Treffen war nach den für die CDU verheerenden Landtagswahlen angesetzt worden.
2: Schwere Stimmenverluste in Berlin und Sachsen-Anhalt, in Mecklenburg-Vorpommern sogar aus dem Landtag geflogen, auf Bundesebene im Umfragetief. Jetzt will die CDU klären, woran es liegt. Wie kann die schwarz-rote Regierung auf die aktuelle Unzufriedenheit in der Bevölkerung reagieren? Weiter mit dem straffen Reformkurs? Wurden Themen übersehen? Und wie ist die langfristige Strategie? Muss die CDU konservativer werden, um Wähler zurückzugewinnen oder umgekehrt? Auch wenn die Ministerpräsidenten eben vorerst den Rücken gestärkt haben, muss der angeschlagene Parteichef März auch intern verlorenes Vertrauen zurückgewinnen. Ursula Winkler, Nachrichtenredaktion.
1: Die geplante Zuckersteuer bekommt Gegenwind aus den eigenen Reihen. Neun Agrar- und Verbraucherschutzminister der Union haben Bundeskanzler Merz in einem Brief aufgefordert, die Steuer zu stoppen. Der Koalitionsvertrag setze beim Thema Zucker auf Freiwilligkeit und Eigenverantwortung, nicht auf staatliche Lenkung, heißt es in dem Schreiben. Eine Zuckersteuer belaste den Kauf bestimmter Lebensmittel.

0: Mittel unnötigerweise und verschärfe die schwierige Lage der Landwirtschaft zusätzlich. Papst Leo muss operiert werden. Das 71 Jahre alte Oberhaupt der katholischen Kirche gab bei seinem Sonntagsgebet bekannt, dass bei ihm ein Knoten in der Lunge entdeckt worden sei, der sich im Anfangsstadium befinde.
1: Leo wirkte ruhig und gefasst, sagte, die Ärzte haben mir zu einer OP geraten, um den Knoten zu entfernen. Der Eingriff soll in den kommenden Tagen über die Bühne gehen. Weitere Einzelheiten nannte er nicht und viele Gläubige hier auf dem Petersplatz mussten erst einmal die Luft anhalten, waren völlig überrascht. Leo schien immer fit, er spielt Tennis, hat sogar ein eigenes Fitnessstudio hier in seinem Apartment und eigentlich steht für den kommenden Monat eine Reise nach Südamerika auf seinem Programm. Aus Rom, Claudia Wächter.
0: Zum Fußball. Der SC Freiburg ist neuer Tabellenführer in der Bundesliga. Gegen Schalke 04 haben die Freiburger 2:1 gewonnen. Im Rhein-Derby hat der 1. FC Köln mit 2:1 gewonnen. Gladbach bleibt damit auch nach 5 Spielen punktlos und steht als Tabellenletzter da.
2: Das Wetter für Deutschland.
0: In der Nacht lassen die Schauer langsam nach und ab und an blitzen auch die Sterne durch. Stellenweise wird's neblig. Tiefstwerte 8 bis 2 Grad, an der See milder. Die Woche startet mit einem Sonne-Wolken-Mix. Vor allem im Osten und Nordosten kann es aber auch immer wieder regnen. Höchstwerte zwischen 12 Grad an der Ostsee und 19 Grad am Oberrhein.
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1: Ich bin Dirk Zeitler. Die CDU setzt heute ihre Führungsklausur fort. Die Partei steckt in einer der schwersten Krisen ihrer Geschichte. Die Parteiführung berät darüber, wie sie da wieder herauskommen kann. Das Treffen war nach den für die CDU verheerenden Landtagswahlen angesetzt worden.
2: Schwere Stimmenverluste in Berlin und Sachsen-Anhalt, in Mecklenburg-Vorpommern sogar aus dem Landtag geflogen, auf Bundesebene im Umfragetief. Jetzt will die CDU klären, woran es liegt. Wie kann die schwarz-rote Regierung auf die aktuelle Unzufriedenheit in der Bevölkerung reagieren? Weiter mit dem straffen Reformkurs? Wurden Themen übersehen? Und wie ist die langfristige Strategie? Muss die CDU konservativer werden, um Wähler zurückzugewinnen oder umgekehrt? Auch wenn die Ministerpräsidenten eben vorerst den Rücken gestärkt haben, muss der angeschlagene Parteichef Merz auch intern verlorenes Vertrauen zurückgewinnen. Ursula Winkler, Nachrichtenredaktion.
1: CSU-Chef Söder hat Abweichler in der Union klar aufgefordert, wer nicht mitziehe, solle gehen. Wollt ihr woanders hin, dann sagt's auch, sagte Söder in der ARD-Sendung Karin Mioska. Hintergrund ist die Wahl des ersten AfD-Landtagspräsidenten Anfang Oktober in Magdeburg, bei der der Kandidat 4 Stimmen mehr bekam als erwartet. Söder vermutet, dies geschah aus einer tiefen Verwundung der CDU-Fraktion heraus. US-Präsident Trump hat verkündet, dass die Ukraine und Russland künftig auf Angriffe ihrer Energieanlagen verzichten. Es ist allerdings nicht Trumps erste Ankündigung dieser Art.
3: Erst vor rund 4 Wochen hatte Trump behauptet, Moskau und Kiew würden die Angriffe auf die Energiesektoren einstellen. Doch die angebliche Vereinbarung hielt keine 24 Stunden. Und auch diesmal scheint am Versprechen nicht viel dran zu sein. Selenskyj sagte kurz darauf, er wisse gar nichts von der Einigung. Aber der Ukrainer verspricht, wenn Putin seine Angriffe auf Energieanlagen stoppt, will Selenskyj dem Beispiel folgen. Selenskyj bietet außerdem an, Neuwahlen abzuhalten.